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1: Ich bin Tine Klimach. Nach den CDU-Wahlpleiten in Mecklenburg-Vorpommern und in Berlin fordert CSU-Chef Markus Söder von der Union ein Ende von Personaldebatten.
2: Zum einen ist wichtig, dass die Union jetzt nicht zum Hühnerhaufen entwickelt und jeder durcheinander rennt, sondern dass wir geordnete Verfahren und Prozesse haben. Wir haben einen Bundeskanzler, wir haben eine Bundesregierung, wir haben Parteivorstände, wir haben Fraktionen. Das heißt, in den jeweiligen Verantwortlichkeiten einen Beitrag dazu leisten, dass Stabilität herrscht. Klären mit der SPD, vielleicht sogar relativ bald in einem Koalitionsausschuss, was ist jetzt tatsächlich von den ganzen Interviewäußerungen zu halten. Wer ist auch die Nummer 1 bei der SPD, um dann einen Weg zu finden, da erfolgreich gemeinsam etwas zu bewegen.
1: Das sagte der bayerische Ministerpräsident zum Auftakt der Klausur der CSU-Landtagsfraktion im oberfränkischen Kloster Banz. Die Bundesregierung drückt beim angestrebten Tankrabatt aufs Tempo und hat den Gesetzentwurf dazu auf den Weg gebracht. Er wurde nach Angaben einer Regierungssprecherin vom Kabinett beschlossen. Von Oktober bis Ende Dezember soll die Energiesteuer auf Diesel und Benzin gesenkt werden.
3: Die Preise an den Zapfsäulen haben sich übers Wochenende zwar etwas entspannt, die Rohölpreise sanken. Aber trotzdem, tanken ist aktuell sehr teuer. Mit dem Rabatt greift die Regierung zu einem erprobten Mittel. Wie schon im Mai und Juni soll der Liter Sprit so rund 17 Cent günstiger werden. Beim letzten Mal wurden die Preise gesenkt. Allerdings gaben die Mineralölkonzerne die Steuersenkung nicht komplett an Autofahrer weiter. Die Regierung plant daneben eine weitere, neue Maßnahme. Spätestens zum Jahreswechsel soll befristet ein Spritpreisdeckel kommen. Aus Berlin, Ursula Winkler.
1: Die unter dem Druck einzelner EU-Staaten geplante Aufhebung von Sanktionen gegen die beiden russischen Oligarchen Usmanow und Friedmann hat am Abend nicht wie geplant beschlossen werden können. Wie ein EU-Diplomat mitteilte, kam die erforderliche Einstimmigkeit in dem schriftlichen Entscheidungsverfahren nicht zustande. Nun sollen heute Morgen erneut die Botschafter der Mitgliedstaaten zu Beratungen zusammenkommen. Zum Sport. FIFA-Präsident Infantino geht im Machtkampf beim Fußball-Weltverband auf seine Kritiker zu. Die Strukturen sollen überdacht werden. In einem Brief an die Chefs der Mitgliedsverbände und die Mitglieder des FIFA-Councils hat er erstmals Gespräche über mögliche Reformen im Fußball-Weltverband angeboten. Der Brief liegt der deutschen Presseagentur vor. Infantino machte gleichzeitig aber klar, dass er die FIFA weiter anführen will.
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1: Das Wetter, die aktuelle Vorhersage des Deutschen Wetterdienstes. Heute früh wolkig oder nur leicht bewölkt, örtlich Nebel. Mit Temperaturen von 9 bis 2 Grad, an den Küsten milder. Später am Tag im äußersten Nordwesten oft bedeckt, in der Mitte und im Südosten teils wolkig. Sonst nach Auflösung von Nebelfeldern oft sonnig. Mit Höchstwerten von 15 bis 23 Grad. Am Mittwoch bleibt es meist freundlich und trocken, nur an der Nordsee kommt etwas Regen auf.
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1: Ich bin Tine Klimach. CDU-Chef Friedrich Merz hat das Ausscheiden seiner Partei aus dem Landtag in Mecklenburg-Vorpommern als tiefe Zäsur bezeichnet. Es sei ein für die CDU in Deutschland dramatisches Ergebnis, dass man die 5%-Hürde nicht überwinden konnte.
2: Ich werde auch von meiner Seite aus sehr konkrete Vorschläge machen, wie wir das wieder erreichen, was wir mal waren und was wir leider nur noch in einigen Teilen des Landes sind, nämlich Volkspartei.
1: Merz stellte auch noch mal klar, dass er seine beiden Ämter, Kanzler und CDU-Chef, behalten und seinen Reformkurs fortsetzen will. Nach ihrem Wahlsieg in Berlin will die Linke, Grünen und SPD Sondierungsgespräche über eine gemeinsame Regierung anbieten. Spitzenkandidatin Elif Erhalb kündigte an, in möglichen Koalitionsverhandlungen die Vergesellschaftung großer Wohnungskonzerne gegen Entschädigung in den Mittelpunkt zu stellen. Die Linke war bei den Wahlen in Berlin mit 25,7% stärkste Kraft geworden. Rechnerisch möglich wäre auch ein Bündnis aus CDU, Grünen und SPD. Tragisches Unglück auf dem Münchner Oktoberfest. Ein Mitarbeiter eines Freefall Towers ist nach einem Unfall am Abend an seinen schweren Verletzungen gestorben.
3: Der Sicherheitsmann soll sich nach ersten Erkenntnissen der Polizei wohl in einem Bereich aufgehalten haben, in dem er nicht hätte sein dürfen. Er wurde wahrscheinlich erst von dem Fahrgeschäft getroffen und dann möglicherweise eingequetscht. Der 52-Jährige wurde zunächst reanimiert und ins Krankenhaus gebracht, wo er später verstarb. Augenzeugen vor Ort wurden durch ein Kriseninterventionsteam betreut. Der genaue Unfallhergang soll nun ermittelt werden. Aus München, Joshua Heise.
1: Die Bundesregierung drückt beim angestrebten Tankrabatt aufs Tempo und hat den Gesetzentwurf dazu auf den Weg gebracht. Er wurde nach Angaben einer Regierungssprecherin vom Kabinett am Abend beschlossen. Von Oktober bis Ende Dezember soll die Energiesteuer auf Diesel und Benzin gesenkt werden. Die Mehrwertsteuer eingerechnet, ergibt sich an der Zapfsäule eine Entlastung von bis zu 17 Cent pro Liter. Das Finanzministerium rechnet damit, dass der Bund deswegen rund 2,5 Milliarden Euro weniger Steuern einnimmt. Die Länder sollen die Hälfte davon tragen.
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1: Das Wetter, die aktuelle Vorhersage des Deutschen Wetterdienstes. Heute früh wolkig oder nur leicht bewölkt, örtlich Nebel. Mit Temperaturen von 9 bis 2 Grad, an den Küsten milder. Später am Tag im äußersten Nordwesten oft bedeckt, in der Mitte und im Südosten teils wolkig, sonst nach Auflösung von Nebelfeldern oft sonnig. Mit Höchstwerten von 15 bis 23 Grad. Am Mittwoch bleibt es meist freundlich und trocken, nur an der Nordsee kommt etwas Regen auf.
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1: Ich bin Tine Klimach. Trotz des historischen Wahldebakels der CDU setzt Parteichef und Kanzler Friedrich Merz weiter auf den geplanten Reformkurs. Er hat ausgeschlossen, dass es in der CDU-Spitze eine Diskussion über seine politische Zukunft gegeben habe. Das sagte er am Nachmittag nach Beratungen seiner Partei in Berlin.
2: Merz steht nach den Wahlklatschen in Mecklenburg-Vorpommern, Berlin und vor 2 Wochen in Sachsen-Anhalt massiv unter Druck. Gut möglich, dass ihm die Union eine letzte Chance gibt, verlorenes Vertrauen zurückzugewinnen und die nötigen Reformen anzuschieben. Scheitert das Projekt, dürfte sein politisches Ende kaum noch zu verhindern sein. Merz taumelt gewaltig und die AfD reibt sich die Hände. Aus Berlin, David Riemer.
1: Nach dem Ausscheiden der CDU aus dem Landtag in Mecklenburg-Vorpommern ziehen mehrere Parteifunktionäre Konsequenzen. Spitzenkandidat Daniel Peters legte den Landesvorsitz nieder, auch Generalsekretärin Kathi Hoffmeister trat zurück. Kommissarisch soll Staatsminister Philipp Amthor die Landespartei führen. Die CDU war bei der Wahl auf 4,9% gekommen und hatte damit erstmals den Einzug in ein Landesparlament verpasst. Nach dem Rauswurf des TV-Senders CNN aus dem Weißen Haus eskaliert die Fehde zwischen US-Präsident Trump und mehreren US-Medien. Die vom Ausschluss betroffenen Medien CNN, Politico und MS Now ziehen vor Gericht, um ihre Plätze im Weißen Haus zurückzuerkämpfen.
3: Die verbannten Medien klagen gegen den Rauswurf. Sie sehen das Recht der Öffentlichkeit auf unabhängigen Journalismus unmittelbar bedroht. Die Regierung habe nicht zu entscheiden, worüber die Presse berichtet. Die anderen großen Networks sind solidarisch und verweigern die Begleitung Trumps im sogenannten Pressepool, mit dem die Medien Infos und Material zusammenlegen. Trump reist also ohne Begleitung zur UN-Generaldebatte nach New York. Er bezeichnet CNN und die anderen Medien als Müll, deren Fake News wie ein Krebs wuchere und die nationale Sicherheit bedrohe. Aus den USA, Tina Eck.
1: Auf dem Münchner Oktoberfest ist ein Mitarbeiter eines Fahrgeschäfts nach einem Unfall an seinen schweren Verletzungen gestorben. Das teilte die Polizei mit. Der Mitarbeiter habe sich wohl in einem Bereich aufgehalten, in dem er nicht hätte sein sollen, hieß es. Er sei dann getroffen und möglicherweise auch eingequetscht worden. Der Mann wurde mit lebensgefährlichen Verletzungen ins Krankenhaus gebracht, wo er dann später starb.
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1: Das Wetter, die aktuelle Vorhersage des Deutschen Wetterdienstes. Heute früh wolkig oder nur leicht bewölkt, örtlich Nebel. Mit Temperaturen von 9 bis 2 Grad, an den Küsten milder. Später am Tag im äußersten Nordwesten oft bedeckt, in der Mitte und im Südosten teils wolkig. Sonst nach Auflösung von Nebelfeldern oft sonnig. Mit Höchstwerten von 15 bis 23 Grad. Am Mittwoch bleibt es meist freundlich und trocken, nur an der Nordsee kommt etwas Regen auf.
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1: Das Wetter, die aktuelle Vorhersage des Deutschen Wetterdienstes. Heute früh wolkig oder nur leicht bewölkt, örtlich Nebel. Mit Temperaturen von 9 bis 2 Grad, an den Küsten milder. Später am Tag im äußersten Nordwesten oft bedeckt, in der Mitte und im Südosten teils wolkig, sonst nach Auflösung von Nebelfeldern oft sonnig. Mit Höchstwerten von 15 bis 23 Grad. Am Mittwoch bleibt es meist freundlich und trocken, nur an der Nordsee kommt etwas Regen auf.
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1: Ich bin Katrin Müller. Die Bundesregierung drückt beim angestrebten Tankrabatt aufs Tempo und hat den Gesetzentwurf dazu auf den Weg gebracht. Er wurde am Abend vom Kabinett beschlossen. Von Oktober bis Ende Dezember soll die Energiesteuer auf Diesel und Benzin gesenkt werden. Die Mehrwertsteuer eingerechnet, ergibt sich an der Zapfsäule eine Entlastung von bis zu 17 Cent pro Liter. Das Finanzministerium rechnet damit, dass der Bund deswegen rund 2,5 Milliarden Euro weniger Steuern einnimmt. Die Länder sollen die Hälfte davon tragen. Nach der schmerzhaften Niederlagenserie der CDU bei den drei Landtagswahlen im September berät die Bundestagsfraktion der Union heute mit Kanzler Merz über die Konsequenzen. Die Ergebnisse aus Berlin und Mecklenburg-Vorpommern beschäftigen auch die SPD auf Bundesebene.
2: Die CDU-Ministerpräsidenten hatten sich zuletzt hinter den Kanzler gestellt. Das war aber vor dem Wahlsonntag. Trotzdem, Personaldebatten seien jetzt nicht zielführend. Das sagte auch nochmal NRWs Ministerpräsident Wüst bei der Rheinischen Post. Es gibt aber auch andere Stimmen in den eigenen Reihen. Sachsens Ministerpräsident Kretschmer forderte von seiner Partei eine schonungslose Analyse und einen Neustart. Das habe auch etwas mit Personen zu tun, sagte er im MDR. Ähnlich sieht's auch Thürings Ministerpräsident Vogt. Nötig sei eine Generalinventur der Berliner Regierungspolitik, so Vogt. Tine Klimach, Nachrichtenredaktion.
1: Tragisches Unglück auf dem Münchner Oktoberfest. Ein Mitarbeiter eines Freefall Towers ist nach einem Unfall am Abend an seinen schweren Verletzungen gestorben.
3: Der Sicherheitsmann soll sich nach ersten Erkenntnissen der Polizei wohl in einem Bereich aufgehalten haben, in dem er nicht hätte sein dürfen. Er wurde wahrscheinlich erst von dem Fahrgeschäft getroffen und dann möglicherweise eingequetscht. Der 52-Jährige wurde zunächst reanimiert und ins Krankenhaus gebracht, wo er später verstarb. Augenzeugen vor Ort wurden durch ein Kriseninterventionsteam betreut. Der genaue Unfallhergang soll nun ermittelt werden. Aus München, Joshua Heise.
1: FIFA-Präsident Infantino geht im Machtkampf beim Fußball-Weltverband auf seine Kritiker zu. Die Strukturen sollen überdacht werden. In einem Brief an die Chefs der Mitgliedsverbände und die Mitglieder des FIFA-Councils hat er erstmals Gespräche über mögliche Reformen angeboten. Infantino stellte aber klar, dass er FIFA-Präsident bleiben will.
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1: Zum Wetter, die aktuelle Vorhersage des Deutschen Wetterdienstes. Den Tag über ganz im Nordwesten stark bewölkt, in der Mitte und im Südosten nur zum Teil. Sonst viel Sonnenschein, wenn sich der Nebel aufgelöst hat. Die Temperatur steigt auf Höchstwerte zwischen 15 und 23 Grad. Morgen auch oft sonnig, nur im Nordwesten stark bewölkt und gegen Abend an der Nordsee Regenschauer und Gewitter. 17 bis 21 Grad werden es höchstens, entlang des Rheins bis 24 Grad.
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4: Und da gibt es zurzeit nur eine einzige Meldung, die stammt aus der oder von der A4 Görlitz Richtung Dresden. Zwischen dem Grenzübergang Ludwigsdorf und Kodersdorf staute sich der Verkehr, stockt an der Baustelle. 15 Minuten dauert es dann länger. Geblitzt wird nicht und falls ihr doch was seht, immer her zu mir, auch an diesem Morgen schon um 6:03 auf die 0341 3588 3095. Unsere WhatsApp-Nummer. Ich sag schon mal Dankeschön und wünsche euch eine entspannte Fahrt in diesem Dienstagmorgen.
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4: Tja, einen wunderschönen guten Morgen an diesem 22. September 2026. Schön, dass ihr eingeschaltet habt, in der Hoffnung, dass ihr schon ausgeschlafen habt. Sage ich mal, hallo, willkommen bei Second Radio. Heute nicht mit Angie, ihr hört's schon, die Stimme ist eher männlich. Ich bin der Uwe, freue mich, dass ich heute die nächsten 4 Stunden mit euch gemeinsam den Morgen verbringen kann und wünsche euch einen wunderbaren Dienstagmorgen.

Das ist hier die Frage, bin ich verrückt oder die anderen? Ich tippe mal immer so auf die anderen. Weiß nicht, wie es euch geht. Und auf jeden Fall feiern wir natürlich wieder einen ganz besonderen Tag am 22. September, nämlich den Tag der weißen Schokolade. Ja, und wenn man an Schokolade denkt, da haben sofort die ganzen Menschen, ihr vielleicht auch, die dunkle Schokolade im Kopf. Aber es gibt bei der Zubereitung von Schokolade einen magischen Punkt, an dem man sich entweder für die klassische, die dunkle Schokolade oder eben eine andere, die hellere Version entscheiden kann. Ja, und dieser Jahrestag, heute, der 22. September, er hat sich für die letztere Option entschieden, die helle Schokolade, und erinnert uns daran, dass es auch noch andere richtig leckere Schokoladensorten gibt. Ja, das ist also wirklich ein Aktionstag heute, und was steckt denn eigentlich drin in dieser hellen Schokolade? Ist da überhaupt Schokolade drin? Laut EU-Richtlinie besteht diese weiße Schokolade aus mindestens 20% Kakaobutter, 14% Trockenmilchanteil und 3,5% Milchfett, und die enthält im Gegensatz zu dunkler Schokolade eben keine Kakaomasse, daher aber eben auch die helle Farbe. Aber Kakaobutter ist drin, und die Erfindung gemacht hat ja Nestlé im Jahre 1936, und die haben die damals auf den Markt gebracht. Und rund 100 Jahre nachdem die klassische dunkle Variante als erstes auf den Markt gekommen ist. Heute also ein kulinarischer Aktionstag, und der stammt eigentlich aus den USA, wie so viele Aktionstage auf der Welt, wird aber mittlerweile weltweit von den Schleckermördern gefeiert. Deswegen heute kann man sich ganz gern auch mal zwei oder auch drei Plötzchen dieser wunderbaren weißen oder hellen Schokolade gönnen. Heute am Tag der weißen Schokolade. Lasst euch schmecken.

0: Der Schokoladenkeks oder die Schokoladenwaffel von Grounded House Chocolate Cake an diesem wunderbaren Dienstagmorgen, 6.15 Uhr haben wir es. Und alle, die jetzt auf ihre News des Tages warten, die meinen bestimmt das Horoskop des heutigen Tages. Hier kommt es, das Horoskop vom 22.09.2026.
1: Widder. Sie haben eine tolle Ausstrahlung und Termine verlaufen zu Ihrer Zufriedenheit. Sie haben einen Stein im Brett bei anderen.
2: Stier.
1: Etwas zerrt an Ihren Kräften. Sie geraten in Stress und sind teilweise sogar ein bisschen unsicher. Tief durchatmen und weiter geht's.
2: Zwillinge.
1: Sich einer romantischen Stimmung hinzugeben und ein bisschen von der großen Liebe zu träumen, dürfte heute eine besondere Wohltat sein. Nehmen Sie sich die Zeit dazu.
2: Krebs.
1: Rechnen Sie heute mit positiven Überraschungen. Der Tag verläuft in jedem Fall völlig anders als geplant.
2: Löwe.
1: Sie spüren die Energie der Sterne. Sie handeln jetzt mit großer innerer Sicherheit und wirken überzeugend.
2: Jungfrau.
1: Sie sortieren gerne und haben jetzt Spaß daran, ihren Haushalt durchzuräumen oder zu putzen. Das wirkt sehr befreiend.
2: Waage.
1: Sorgen Sie dafür, dass Sie nicht nur handeln, sondern auch etwas davon haben. Heute sind Sie erst zufrieden, wenn alles um Sie herum harmonisch und friedlich ist.
2: Skorpion.
1: Sie erledigen viel in kurzer Zeit und schreiten weiterhin emsig durch den Tag. Das Leben kann so schön sein.
2: Schütze.
1: Sie sprühen vor Lebensfreude und Elan. Das werden großartige Stunden. Und weil das so ist, wird jemand heute speziell auf Sie aufmerksam.
2: Steinbock.
1: Aufregung und viel Action bestimmen ohnehin schon Ihren Alltag. Nun kommt dies und das noch dazu. Das kann in Hektik ausarten.
2: Wassermann.
1: Sie sind fleißig und schaffen einiges. Man bewundert Sie für Ihren Elan. Sie haben einfach die besten Ideen.
2: Fische.
1: Gestärkt und energievoll starten Sie in den Tag. Sie wagen heute mehr und genießen die Intensität, beurteilen aber auch vieles zu sehr nach Schwarz-Weiß-Kriterien.

0: wunderbarer Song von Mick Hucknall, I'd Rather Go Blind. Schönen guten Morgen und wir widmen uns jetzt um 6.22 Uhr einmal der Historie.
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0: Ja, wir gehen zurück ins Jahr 1956. Am 22. September des Jahres 1956, da stellen Vertreter der Olympischen des Olympischen Komitees der DDR und auch der Bundesrepublik in Weimar eine, Achtung, gesamtdeutsche Mannschaft für die kommenden Olympischen Sommerspiele zusammen. Genau zwei Monate später beginnen sie, die Olympischen Spiele in Melbourne, und auch DDR-Sportlerinnen und Sportler stellen da Rekorde auf. So gewinnt zum Beispiel Eva Maria Ten Elsen als erste Schwimmerin eine Medaille für die junge DDR. Auch bei den Olympischen Winterspielen 1965 in Italien, da war bereits eine gesamtdeutsche Mannschaft am Start. 1960 in Squaw Valley und Rom und 1964 in Innsbruck, da treten ebenfalls Athleten aus beiden deutschen Staaten in einem Team an. Und wenn ihr euch jetzt wundert, warum das so gewesen ist, Hintergrund ist, dass das Internationale Olympische Komitee, das IOC, zunächst nur das Westdeutsche Nationale Olympische Komitee für Deutschland anerkennt. 1955 nimmt das IOC dann das Nationale Olympische Komitee für Ostdeutschland zumindest provisorisch auf. Der Präsident des IOC, Avery Brundage, der kann seinen Vorschlag einer gemeinsamen Mannschaft durchsetzen, deswegen eben Ost und West gemeinsam bei Olympia. Die Qualifikation für die gesamtdeutsche Mannschaft, die ist unter den Athleten natürlich hart umkämpft. 1968 aber kehrt die Realität des Mauerbaus im olympischen Sport ein. Ab da nehmen eine westdeutsche Mannschaft und eine DDR-Mannschaft getrennt voneinander an den Spielen teil. Aber am 22.09.1956, da stellen Vertreter des Olympischen Komitees der DDR und der Bundesrepublik in Weimar eben eine gesamtdeutsche Mannschaft für die kommenden Olympischen Sommerspiele zusammen. Ja, das war eine verrückte Zeit, aber mittlerweile hat sich ja alles wieder geordnet. Wir sind nach wie vor eine gesamtdeutsche Mannschaft, oder soll man sagen, wieder, ist schon ein bisschen her, die Wende.

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1: Mein Name ist Rebecca Polster. Sachsenforst kalkt Wälder bei Bad Gottleuba. Hochwasserschutz in Döbeln wird weiter ausgebaut. Dresden bekommt neuen Fernbusbahnhof. Die Meldungen im Einzelnen. Sachsenforst hat gestern mit der Kalkung von Waldflächen in den Revieren Ottomühle, Berggieshübel und Gorich begonnen. Ein Hubschrauber verteilt dabei pro Hektar 3 Tonnen gemahlenes Dolomitgestein. Die Maßnahme soll saure Einträge aus Luftschadstoffen neutralisieren und damit den Zustand der Waldböden verbessern. Die Arbeiten dauern voraussichtlich bis zum 9. Oktober und können sich wetterbedingt verlängern. Betroffene Waldgebiete werden während der Kalkung vorübergehend abgesperrt und dürfen aus Sicherheitsgründen nicht betreten werden. Auch der Waldparkplatz Markersbach bleibt während der Arbeiten vollständig gesperrt. Naturschutzgebiete und empfindliche Nassstandorte werden von der Kalkung ausgenommen. Die Behandlung der Waldböden wird nach Angaben von Sachsenforst etwa alle 10 Jahre wiederholt. Nach Aufhebung der Sperrungen können Pilze und Beeren auf den gekalkten Flächen weiterhin gesammelt und nach dem Waschen verzehrt werden. In der Döbelner Altstadt haben die Arbeiten an einem weiteren Abschnitt des Hochwasserschutzes begonnen. Am rechten Ufer der Freiberger Mulde entsteht zwischen Oberbrücke und Breitscheidsteg eine 425 Meter lange Schutzwand. Dabei wird eine bereits vorhandene Stützmauer in die Anlage integriert. Die neue Stahlbetonwand wird auf Bohrfehlen gegründet und anschließend mit Natursteinen verblendet. Rund 6,25 Millionen Euro werden in den Abschnitt investiert, finanziert durch den Freistaat Sachsen und europäische Fördermittel. Die Fertigstellung ist für das Frühjahr 2028 vorgesehen. Während der Bauzeit bleibt die Staubitzstraße gesperrt. Für den Mulderradweg wurde eine Umleitung eingerichtet. Parallel laufen weitere Arbeiten an der Hochwasserschutzanlage im Stadtgebiet. Das Gesamtprojekt umfasst 21 Bauabschnitte und wird bereits seit 2009 umgesetzt. Bis 2028 soll der neue Döbelner Hochwasserschutz vollständig fertiggestellt sein. Insgesamt investieren Freistaat, Bund und Europäische Union dafür rund 95 Millionen Euro. Die seit fast 30 Jahren geplante zentrale Fernbusstation am Dresdner Hauptbahnhof soll nun umgesetzt werden. Investor Peter Simmel plant dafür ein rund 100 Millionen Euro teures Terminal neben seinem bestehenden Einkaufszentrum. Vorgesehen sind 10 Bussteige sowie ein Fahrradparkhaus mit 800 Stellplätzen, davon 300 kostenlos. Ergänzt wird der rund 200 Meter lange Gebäudekomplex durch Büros, ein Fitnesscenter und Apartments für Kurzaufenthalte. Das Baufeld ist bereits vorbereitet, allerdings müssen Änderungen an den bisherigen Plänen noch von der Stadt genehmigt werden. Eine besondere Herausforderung bleibt die Verkehrsführung für Busse, Straßenbahn, Fußgänger und Radfahrer auf engem Raum. Die Stadt unterstützt den Bau des Fahrradparkhauses mit 2,5 Millionen Euro. Der Baustart ist für April 2027 vorgesehen. Das Fahrradparkhaus könnte Ende 2028 öffnen. Die Fertigstellung des gesamten Terminals ist für Mitte 2030 geplant. Soweit die Meldungen.
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2: Heute überwiegen bis in den Nachmittag hinein die Wolken. Leider, es ist länger stark bewölkt zum Abend hin, aber werden dann die Wolken weniger. Die Sonne scheint immer häufiger am Nachmittag. Es bleibt überwiegend trocken. Nur in der Oberlausitz, da sind einzelne Schauer möglich. Die Höchstwerte heute zwischen 14 und 18 Grad. Auf dem Erzgebirgskamm wird es kühl mit 9 Grad. Morgen dann zum kalendarischen Herbstanfang. Da scheint abseits vom Frühnebel die Sonne. Ein paar Wolken kommen dann noch dazu. Es bleibt trocken bei 16 bis 20 Grad. Und am Donnerstag bestimmen Wolken, Schauer und Wind das Wetter wieder bei maximal 16 Grad. Der Freitag, der ist wieder trockener, weniger windig und er wird auch wieder etwas wärmer.
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2: Eine einzige Meldung von den Straßen, die kommt von der A4 Richtung Frankfurt. Zwischen Hermsdorf und dem Dresdner Flughafen staut es sich da nach dem Unfall. Und es sind die beiden ersten Blitzer am Start an diesem Dienstagmorgen. Und zwar auf der S152 in Lauba. In der Löbauer Straße stehen sie da und da Vorsicht in beiden Richtungen. Und auf der B183A auch da ein Blitzer zwischen Reibitz und Wellaune. Falls ihr mehr habt, könnt ihr mir gerne einen Tipp geben. Auf unserer WhatsApp-Nummer erkennt das schon. Die 0341 35 88 309 5. Vielen lieben Dank für eure Tipps. Euch eine ganz entspannte Fahrt in diesen mittlerweile etwas heller werdenden Dienstagmorgen.
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6:43 Minuten haben wir es mittlerweile. Es ist der 22.09.2026 und das ist wieder ein großer Tag für SpaceX. Da gibt es nämlich heute den 14. Testflug und da gibt es auch zugleich den ersten Orbitversuch. Das Startfenster, das öffnet sich heute um 14.15 Uhr. Der Flug soll ungefähr 75 Minuten, der Start soll ungefähr 75 Minuten dauern. Also das Startfenster soll 75 Minuten lang offen sein und erstmals soll mit SpaceX dem Starship der Orbit erreicht und die Erde mehrfach umrundet werden. Zusätzlich werden dann noch 26 Starlink-Satelliten ausgesetzt, um das Internetnetzwerk von Elon Musk weiter auszubauen. Der Flug ist damit nicht nur ein reiner Testflug, sondern ein bisschen mehr, denn wie gesagt, zum ersten Mal soll Starship eine echte Erdumlaufbahn beschreiten, also da einschwenken. Geplant sind rund 10 Stunden Flugzeit und 6 komplette Erdumkreisungen. Die finden statt auf einer Höhe von ca. 275 Kilometern Höhe, bevor dann eine Landung im Pazifik westlich von Chile erfolgen soll. Ja, und erstmals wird auch Fracht mit ins All genommen. An Bord sind eben die 26 Produktionssatelliten der neuen Starlink V3-Generation, die in der Umlaufbahn dann ausgesetzt werden. Und nach Problemen beim Vorgängerflug, da wurde vor allem der Super Heavy Booster überarbeitet gegen Eigen- oder Eisansammlungen an den Triebwerken. Da hat es letztens geklemmt. Zudem gibt es ein verbessertes Fliesendesign am Hitzeschild und 2 Kacheln, die erstmals wiederverwendet werden. Also heute ein großer Tag für Elon Musk und SpaceX mit dem Starship. Los geht's. Eventuell um 14.15 Uhr beziehungsweise ab 14.15 Uhr, eine reichliche Stunde, gibt es da ein Zeitfenster, in dem der 14. Starship-Flug dann gestartet werden kann. Spannende Geschichte im Weltraum.

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10 Minuten vor 7, 6.50 Uhr, ein wunderschönes Guten Morgen ins Sachsenland. Und wir gucken jetzt mal zu zwei, ja, positiv Verrückten, denn die wollen die Sanddünen von Marokko live erleben, Land und Leute kennenlernen und sind mit dem Trabant unterwegs. Die beiden Zwickauer Darius Pohle und Erik Gärtner, die haben am Wochenende auf ihrer Tour um die halbe Welt, kann man sagen, Nordafrika erreicht und sich damit einen Traum erfüllt. Und das Allerbeste,

Der Trabi, mit dem sie fahren, auf den ist Verlass. 4.935 Kilometer haben sie gemacht mit dem Trabi in nur 9 Tagen. Das sind im Schnitt so knapp 550 Kilometer am Tag. Wer schon mal Trabi gefahren ist, der weiß, dass das schon auch ziemlich anstrengend sein kann. Und Darius Pohle und Erik Gärtner haben die Strecke bis zum Wochenende schon mal zurückgelegt. 8 bis 12 Stunden sitzen sie deswegen jeden Tag in ihrer Pappe. Und die Tour, die hat sie durch ganz Europa bis nach Marokko geführt, also schon mal so um die halbe Welt. Fliegen ist den 2-Takt-Verrückten nämlich einfach zu einfach. Die Zwickauer Jungs, die wollen was erleben und die erste Nacht in Marokko, die haben sie ganz erfolgreich hinter sich gebracht, so lautete zumindest der Post vom Samstag schon, dann haben sie abgesetzt in einer Reise-App. Ja, hier gibt's einfach ständig was zu entdecken, das haben die beiden mitgeteilt via Facebook und auf ihrem Weg noch durch Marokko, da geht's hinein ins mittlere Atlasgebirge, da wird also auch der Trabi ganz schön keuchen müssen, eine beeindruckende Bergregion zwischen dem Norden des Landes und der Sahara ist das. Die antike Stätte Volubilis, die seit 1997 UNESCO-Weltkulturerbe ist, die zählt zu den beeindruckendsten archäologischen Orten des Landes. Ja, mit so langen Trabitouren, da haben die beiden Zwickauer übrigens auch ihre Erfahrung. Letztes Jahr ging es nämlich schon mal richtig weit weg zum Nordkap nämlich. Und in diesem Jahr ist eben der Süden dran. Ein bisschen Abwechslung muss er auch sein. Nach Afrika mit dem Trabi, das habe er schon immer gewollt, das sagt Darius Pohle. Und es solle ein Abenteuer werden. Aber vor allem soll es einfach mal Spaß machen. Läuft alles weiterhin nach Plan und das hoffe ich mal, werden die beiden Jungs insgesamt 3,5 Wochen unterwegs sein mit ihrem Trabant S601S, Außenbaujahr 1982, also auch schon ein schön betagtes Stück. Ja, und über Mallorca und Monaco soll die Route dann zurück nach Zwickau führen, wo sich dann endlich der Trabi von den Strapazen der Reise erholen soll. Was für eine verrückte und schöne Idee.

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1: Ich bin Katrin Müller. Die Bundesregierung drückt beim angestrebten Tankrabatt aufs Tempo und hat den Gesetzentwurf dazu auf den Weg gebracht. Er wurde nach Angaben einer Regierungssprecherin vom Kabinett am Abend beschlossen. Von Oktober bis Ende Dezember soll die Energiesteuer auf Diesel und Benzin gesenkt werden.
2: Konkret soll die Energiesteuer um rund 14 Cent pro Liter runtergehen. Wenn man dann noch die Mehrwertsteuer einrechnet, können Autofahrer damit rechnen, dass die Preise an der Zapfsäule bis zu 17 Cent pro Liter sinken, sagt die Bundesregierung. Wenn die Mineralölkonzerne die Steuersenkung denn auch vollständig weitergeben. Beim ersten Tankrabatt im Mai und Juni war das ja nicht der Fall. Neben dem Tankrabatt will die Bundesregierung ja auch noch einen Spritpreisdeckel auf den Weg bringen. Und das finden viele Autofahrer in Deutschland offenbar gut. In einer Umfrage haben sich fast 70% dafür ausgesprochen. Fiona Reinhardt, Nachrichtenredaktion.
1: Nach dem Ausscheiden der CDU aus dem Landtag in Mecklenburg-Vorpommern ziehen mehrere Parteifunktionäre Konsequenzen. Spitzenkandidat Daniel Peters legte den Landesvorsitz nieder. Auch Generalsekretärin Kathi Hoffmeister trat zurück. Kommissarisch soll Staatsminister Philipp Amthor die Landespartei führen. In Berlin will die Linke nach ihrem Wahlsieg Grünen und SPD Sondierungsgespräche über eine gemeinsame Regierung anbieten. Einen Schwerpunkt will die Linke auf Vergesellschaftung großer Wohnungskonzerne gegen Entschädigung legen. In New York beginnt heute die politisch wichtigste Woche des Jahres bei den Vereinten Nationen. Mit einer Rede von US-Präsident Donald Trump startet die UN-Generaldebatte.
3: Trump will am Rande der Vollversammlung Vertreter der Golfstaaten treffen. Der eskalierende Iran-Krieg gefährdet Städte, US-Stützpunkte und wichtige Öl- und Schifffahrtswege in der Golfregion. Großbritannien, Frankreich und Kanada, die Palästina als Staat anerkennen, sprechen in New York über eine Zwei-Staaten-Lösung. Und Reden gibt es heute unter anderem von den Präsidenten aus der Türkei, Frankreich und dem britischen Premierminister Andy Burnham. Aus den USA, Tina Eck.
1: Auf dem Weg zur Schule oder zur Arbeit sind im vergangenen Jahr mehr Menschen verunglückt als im Jahr davor. Die Zahl der Schulwegunfälle stieg um rund 3.300 auf fast 90.700. 25 Mal endete so ein Unfall tödlich, wie eine neue Statistik der deutschen gesetzlichen Unfallversicherung zeigt. Auch Beschäftigte von Betrieben hatten etwas mehr Wegeunfälle.
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1: Zum Wetter, die aktuelle Vorhersage des Deutschen Wetterdienstes. Den Tag über ganz im Nordwesten stark bewölkt, in der Mitte und im Südosten nur zum Teil. Sonst viel Sonnenschein, wenn sich der Nebel aufgelöst hat. Die Temperatur steigt auf Höchstwerte zwischen 15 und 23 Grad. Morgen auch oft sonnig, nur im Nordwesten stark bewölkt und gegen Abend an der Nordsee Regenschauer und Gewitter. 17 bis 21 Grad werden es höchstens, entlang des Rheins bis 24 Grad.
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4: Viele Grüße auf die Straßen um 7:02 Uhr. Es geht los mit der A4 in Richtung Frankfurt zwischen Hermsdorf und dem Dresdner Flughafen. Staut es sich immer noch nach dem Unfall. Die rechte Fahrspur ist weiterhin gesperrt. Und auf der A14 Dresden Richtung Magdeburg werden die Abfahrten Leipzig-Messegelände ab ca. 8 Uhr bis Anfang Oktober wegen Bauarbeiten gesperrt. Richtung Magdeburg die Abfahrt in Richtung Seehausen und Richtung Dresden die Abfahrt in Richtung Messeallee. Geblitzt wird auch mittlerweile. Und zwar stehen sie im Moment auf der S-152 in Laubar in der Löbauer Straße, blitzen da in beide Richtungen, Vorsicht bitte. Und auf der B-183a steht noch ein Blitzer zwischen Reibitz und Wellaune. Falls ihr noch Blitzer haben solltet, dann gerne her damit auf unsere WhatsApp-Nummer, die 0341 35 88 30 95 oder ihr mailt einfach an studio@secondradio.de. Vielen Dank für eure Tipps, euch eine entspannte Fahrt in diesen Dienstagmorgen.

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1: Einen wunderschönen Dienstagmorgen. Schön, dass ihr dran seid hier bei uns bei Second Radio am Morgenwecker, der heute eben nicht mit Angie stattfindet, sondern mit mir, dem Uwe Bier. Ich freue mich, dass ich die nächsten Stunden mit euch gemeinsam den Morgen verbringen kann. Angie ist heute verhindert und deswegen bin ich mal fix eingesprungen. Wünsche euch einen schönen beginnenden Dienstag. Guten Morgen.

für eine furiose Version von What's Love Got to Do with It von Tina Turner mit großem Orchester, die Symphonik-Version. Und wir bleiben beim Thema Orchester. Es gab ja das Europäische Blasmusikfestival in Auerbach, Schlema. Und nach diesem Festival ist der Reisebus eines belgischen Orchesters auf der Heimfahrt vollständig ausgebrannt. Das haben die Veranstalter des Bergmanns Blaschororchesters Auerbach, Schlema mitgeteilt. Das Unglück hat sich ereignet am Sonntag auf der A67 bei Venlo in den Niederlanden. Den Angaben zufolge konnten sich aber alle 71 Insassen unverletzt in Sicherheit bringen. Ganz, ganz gute Nachricht. Zahlreiche Instrumente und persönliche Gegenstände, die sind aber bei dem Brand des Busses zerstört worden. Die Musiker, die haben sich am Tag nach dem Unglück erleichtert gezeigt, dass niemand zu Schaden gekommen ist, und laut Festivalveranstaltern wird ein technischer Defekt als Brandursache vermutet. Der Fahrer, der habe den Doppeldecker noch auf dem Standstreifen gebracht, wo die Gäste dann aussteigen konnten. Die meisten Musikerinnen und Musiker, die hätten sich im Oberdeck befunden, also so ein Doppelstockbus. Ja, betroffen ist das Traditionsorchester Cornin Kleik Fanfare Vermarkner Arbeit. Das kommt als Rijke Forsel in Belgien. Das 1878 gegründete Orchester, das gehört mittlerweile zu den traditionsreichsten Musikvereinen im Norden Flanderns und war beim 33. Europäischen Blasmusikfestival, das immerhin mehrere tausend Besucher angezogen hat, einer von insgesamt 13 Klangkörpern aus 8 Nationen. Das Ensemble, das ist am Wochenende mit einem Programm aus Schlagern, Oldies und Partyhits aufgetreten, eben beim Europäischen Blasmusikfestival. Tja, und die Nachricht vom Busbrand, die hat auch die Gastgeber im Erzgebirge bewegt. Nach Angaben des Bergmann Blasorchesters, da fragten Besucher und Festivalfreunde bereits kurz nach Bekanntwerden des Unglücks, ob und wie den belgischen Musikern geholfen werden könne. Und der Verein, der prüft jetzt eine Spendensammlung, muss dafür aber zunächst rechtliche und organisatorische Fragen klären. Da ist also schon einiges auf dem Weg. Finde ich klasse. Erzgebirge haben wieder mal Unterstützung zugesagt. Das machen die ja immer. Die sind ja wirklich ganz, ganz toll, die Erzgebirge. Und die Musiker aus Belgien, die reagierten natürlich auch dankbar auf die Unterstützung aus dem Erzgebirge und haben geschrieben: Vielen Dank für eure Hilfe und Unterstützung. Diese Initiative bewegt uns sehr. Wir Sachsen, wir halten eben auch zusammen.

Peter Cäsar Gläser und die Klaus Röpft Kombo. Damals in den 70ern, Wehe die Rose, jetzt ein ganz, ganz großer Hit. Am 22. September 1975, da sind Klaus Röpft und seine Kombo zu einem Radiointerview in Berlin eingeladen. Das klingt ganz gut, doch die Sendeleitung unterbricht das Interview, denn an diesem Tag bekommt die Band aus Leipzig Spielverbot. Sie sind von der SED zu unerwünschten Personen erklärt worden, die wegen Beleidigung der Arbeiterklasse und Diffamierung der Staatsorgane nicht mehr auftreten dürfen, so heißt die Begründung. Alle 6 Gruppenmitglieder erhalten ihr Berufsverbot schriftlich von der Abteilung Kultur beim Rat des Bezirkes in Leipzig. Da steht geschrieben, mit Wirkung vom 22. September 1975 gilt die Tanzmusikformation Klaus Röpft Kombo als aufgelöst. Ein unglaublicher Vorfall, von denen es einige gab in dieser Zeit. Und unter anderem führt das Lied die Rockballade vom kleinen Otto zu diesem Verbot der Klaus Röpft Kombo. Der Text handelt eben vom kleinen Otto, einem DDR-Bürger, der mit seinem Leben unter anderem wegen der Funktionäre unzufrieden ist. Er möchte nach Hamburg ausreisen, wird aber gefasst, verbüßt eine Haftstrafe wegen Republikflucht und ertränkt sich später in der Elbe in der Hoffnung, dass diese ihn nach Hamburg treibt.

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1: Mein Name ist Rebecca Polster. Sachsenforst kalkt Wälder bei Bad Gottleuba. Hochwasserschutz in Döbeln wird weiter ausgebaut. Dresden bekommt neuen Fernbusbahnhof. Die Meldungen im Einzelnen. Sachsenforst hat gestern mit der Kalkung von Waldflächen in den Revieren Ottomühle, Bergieshübel und Gorich begonnen. Ein Hubschrauber verteilt dabei pro Hektar 3 Tonnen gemahlenes Dolomitgestein. Die Maßnahme soll saure Einträge aus Luftschadstoffen neutralisieren und damit den Zustand der Waldböden verbessern. Die Arbeiten dauern voraussichtlich bis zum 9. Oktober und können sich wetterbedingt verlängern. Betroffene Waldgebiete werden während der Kalkung vorübergehend abgesperrt und dürfen aus Sicherheitsgründen nicht betreten werden. Auch der Waldparkplatz Markersbach bleibt während der Arbeiten vollständig gesperrt. Naturschutzgebiete und empfindliche Nassstandorte werden von der Kalkung ausgenommen. Die Behandlung der Waldböden wird nach Angaben von Sachsenforst etwa alle 10 Jahre wiederholt. Nach Aufhebung der Sperrungen können Pilze und Beeren auf den gekalkten Flächen weiterhin gesammelt und nach dem Waschen verzehrt werden. In der Döbelner Altstadt haben die Arbeiten an einem weiteren Abschnitt des Hochwasserschutzes begonnen. Am rechten Ufer der Freiberger Mulde entsteht zwischen Oberbrücke und Breitscheidsteg eine 425 Meter lange Schutzwand. Dabei wird eine bereits vorhandene Stützmauer in die Anlage integriert. Die neue Stahlbetonwand wird auf Bohrfehlen gegründet und anschließend mit Natursteinen verblendet. Rund 6,25 Millionen Euro werden in den Abschnitt investiert, finanziert durch den Freistaat Sachsen und europäische Fördermittel. Die Fertigstellung ist für das Frühjahr 2028 vorgesehen. Während der Bauzeit bleibt die Staubitzstraße gesperrt. Für den Mulderradweg wurde eine Umleitung eingerichtet. Parallel laufen weitere Arbeiten an der Hochwasserschutzanlage im Stadtgebiet. Das Gesamtprojekt umfasst 21 Bauabschnitte und wird bereits seit 2009 umgesetzt. Bis 2028 soll der neue Döbelner Hochwasserschutz vollständig fertiggestellt sein. Insgesamt investieren Freistaat, Bund und Europäische Union dafür rund 95 Millionen Euro. Die seit fast 30 Jahren geplante zentrale Fernbusstation am Dresdner Hauptbahnhof soll nun umgesetzt werden. Investor Peter Simmel plant dafür ein rund 100 Millionen Euro teures Terminal neben seinem bestehenden Einkaufszentrum. Vorgesehen sind 10 Bussteige sowie ein Fahrradparkhaus mit 800 Stellplätzen, davon 300 kostenlos. Ergänzt wird der rund 200 Meter lange Gebäudekomplex durch Büros, ein Fitnesscenter und Apartments für Kurzaufenthalte. Das Baufeld ist bereits vorbereitet, allerdings müssen Änderungen an den bisherigen Plänen noch von der Stadt genehmigt werden. Eine besondere Herausforderung bleibt die Verkehrsführung für Busse, Straßenbahn, Fußgänger und Radfahrer auf engem Raum. Die Stadt unterstützt den Bau des Fahrradparkhauses mit 2,5 Millionen Euro. Der Baustart ist für April 2027 vorgesehen. Das Fahrradparkhaus könnte Ende 2028 öffnen. Die Fertigstellung des gesamten Terminals ist für Mitte 2030 geplant. Soweit die Meldungen.
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2: Ja, gibt es erstmal trübe Aussichten. Bis heute Nachmittag überwiegend die Wolken. Es ist länger stark bewölkt. Zum Abend hin aber werden die Wolken dann weniger. Auch die Sonne kommt nachmittags nochmal raus. Es bleibt überwiegend trocken. Nur in der Oberlausitz sind ein paar einzelne Schauer möglich. Die Höchstwerte liegen zwischen 14 und 18 Grad. Auf dem Erzgebirgskamm wird es kühler. Ganze 9 Grad sind da drin. Morgen, da ist kalendarischer Herbstanfang und erscheint abseits vom Frühnebel dann auch die Sonne. Ein paar Wolken kommen da auch noch dazu, aber es bleibt trocken bei 16 bis 20 Grad. Und am Donnerstag bestimmen dann Wolken, Schauer und Wind das Wetter. Maximal 16 Grad sind am Donnerstag drin und am Freitag ist es dann wieder trockener, weniger windig und da wird es auch wieder ein bisschen wärmer.
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2: Der Blick auf die Straßen startet mit der A4 Görlitz Richtung Dresden. Zwischen dem Grenzübergang Ludwigsdorf und Gotersdorf staut es sich. Der Verkehr stockt an der Baustelle. 10 Minuten müsste mehr einplanen. Die A72 in Richtung Hof zwischen Geizhain und Rochlitz. Da gibt es Behinderungen nach einem Wildunfall. Bitte da vorsichtig. Und Wild gibt es auch auf der S175 in Dresden. Das ist die Straße an der Malte. Und da sind Rehe auf der Fahrbahn. Bitte auch da vorsichtig. geblitzt wird. Auf der S152 in Lauba, in der Löbauer Straße, da in beiden Richtungen. Und auf der B183A, das ist zwischen Reibitz und Wellaune. Auch da steht ein Blitzer. Und falls ihr mehr Blitze gesehen habt oder auch noch Verkehrsbehinderungen, die wir nicht kennen, dann einfach hier damit auf unsere WhatsApp-Nummer, die 0341 35 88 30 95. Ich sag schon mal Dankeschön für eure Tipps und wünsche eine entspannte Fahrt.

Simply Red, Something Got Me Starting in den Standischen stehen auch ab Dienstag, den 29. September, bis zum Donnerstag, dem 1. Oktober, die Stadt Chemnitz. Und die sind bereit für Gäste aus der ganzen Welt, könnte man sagen, internationale Gäste aus nämlich ehemaligen, aktuellen und auch künftigen europäischen Kulturhauptstädten. Wir wissen ja, Chemnitz war im letzten Jahr europäische Kulturhauptstadt und beim Wissenstransfer-Seminar des Projektes ECOG Echo, das wird gefördert durch die Interreg Europe. Da treffen sich rund 50 Vertreter und Vertreterinnen aus Politik, aus Kultur, aus Wirtschaft und aus der Verwaltung natürlich auch. Und die kommen ab dem 29. September alle aus Chemnitz, das ist die Gastgeberstadt, und aus Leeuwarden, das war die europäische Kulturhauptstadt 2018, aus Novi Sad, die hatten den Titel 2022, aus Veszprém 2023, Tartu war 2024 europäische Kulturhauptstadt, Oulu 2026, also in diesem Jahr, Lipea, die werden nächstes Jahr europäische Kulturhauptstadt, Euvora auch nächstes Jahr und Bourges wird dann im Jahr 2028 europäische Kulturhauptstadt. Die alle sind da, um sich über die Chemnitzer Legacy als Kulturhauptstadt Europas 2025 auszutauschen. Da läuft ja einiges weiter und das ist gut so, dass Chemnitz da die Initiative ergreift und sagt, so ein großes Ereignis können wir nicht einfach so vergehen lassen. Jetzt ist es zwar von der Zeit her vorbei, aber es ist vieles entstanden, das muss weiter gepflegt werden. Das ist also die Chemnitzer Legacy und diese Konferenz, die am 29. September startet, die bringt ganz wichtige Stimmen zusammen und schafft da so ein internationales Forum, das unterschiedliche Erfahrungen und aktuelle Entwicklungen und auch künftige Perspektiven miteinander verbindet. Da kann man ja gerne auch mal über den Tellerrand schauen. 3 Tage gibt es ein Konferenzprogramm und das verbindet strategische Impulse und auch Diskussionen. Und außerdem besichtigen die Teilnehmer die Interventionsflächen der Stadtwirtschaft und der Hartmann-Fabrik in Chemnitz und auch der Erzgebirgsregionen mit den Stationen Oelsnitz und Leukersdorf, auch da werden sie gucken und dort mal eben diese Interventionsflächen besichtigen und so gewinnen die dann auch ein Verständnis für diesen Legacy-Prozess vom Chemnitz 2025. Ja, die Konferenz ermöglicht den Austausch externer Expertise, ist ja klar, da kann man mal reden miteinander und eben über den Tellerrand gucken und das gemeinsame Reflektieren von Prozessen, weil nicht alles geht immer gut, auch in Chemnitz ist einiges daneben gegangen, da kann man drüber reden, damit die Nächsten dann diese Fehler nicht nochmal machen. Und damit leistet das ECOG Echo Interreg Europe Projekt eine finanzielle Untermauerung der strategischen Weiterentwicklung für Chemnitz und auch für alle weiteren Projektpartner in dieser Bewegung. Europäische Kulturhauptstädte tauschen also ihr Wissen aus. Am 29. September, nächste Woche Dienstag, geht's los. Bis zum 1. Oktober. Die Stadt Chemnitz ist der Gastgeber.

Blin Faber mit des Chanté, ein schöner Song aus Frankreich. Und ich liebe ja die Franzosen deswegen auch, weil sie ihre Songs alle im Radio noch auf Französisch singen. Da finden so englischsprachige Songs fast überhaupt nicht statt. Was ja auch ein bisschen auf dem Selbstbewusstsein hindeutet. Ne? Wünsche ich mir bei uns in Deutschland manchmal noch ein bisschen mehr. Und wir bleiben bei Musik und kommen zum Geburtstagskind des Tages. Chesney Hawkes nämlich. Der wird heute 55 Jahre alt und ihr wisst, wer das ist. Chesney Hawkes hatte ja einen richtig großen Hit, der hieß damals The One and Only in den 80ern. Eine wirklich große Nummer und immer noch ist er unterwegs, hatte zwar eine gesundheitsbedingte Zwangspause. Letzten Winter, da hat er seine Tournee sogar unterbrechen müssen, aber er ist wieder komplett zurück, tourt im Moment durch Europa und Großbritannien, begeistert Fans mit einer Mischung aus seinen alten Hits und auch aus neuem Material. Da hat nämlich ein aktuelles Musikprojekt, das läuft unter dem Namen Living Arrows. Ja, und bis zum Jahresende stehen noch eine Menge Konzerte an. Seine Termine, die führen ihn unter anderem zu den bekannten Butlins Big Weekends in Ingold Mills und The Minehead, und es gibt auch ein Solo-Konzert kurz vor Weihnachten noch in Holmfirth. Musik, die liegt bei ihm, bei Chesney Hawkes, der heute 55 Jahre alt wird, ja richtig in der Familie. Erst vor ein paar Wochen, im September, also Anfang September, stand Chesney Hawkes für ein ganz besonderes Konzert gemeinsam mit seinem Vater. Das ist Chip Hawkes, das ist der ehemalige Sänger der Tremolos auf der Bühne. Sein Bruder Joni war auch dabei, seine Schwester Keely und auch sein eigener Sohn Indy. Die haben da zusammen musiziert. Ein richtig großes Erlebnis, auch für Chesney Hawkes. Wir sagen heute alles Gute zum 55. und wünschen noch jede Menge Musik und gute Laune in den nächsten Jahren.

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1: Ich bin Katrin Müller. Die Bundesregierung drückt beim angestrebten Tankrabatt aufs Tempo und hat den Gesetzentwurf dazu auf den Weg gebracht. Er wurde am Abend vom Kabinett beschlossen. Von Oktober bis Ende Dezember soll die Energiesteuer auf Diesel und Benzin gesenkt werden. Die Mehrwertsteuer eingerechnet ergibt sich an der Zapfsäule eine Entlastung von bis zu 17 Cent pro Liter. Das Finanzministerium rechnet damit, dass der Bund deswegen rund 2,5 Milliarden Euro weniger Steuern einnimmt. Die Länder sollen die Hälfte davon tragen. Nach der schmerzhaften Niederlagenserie der CDU bei den drei Landtagswahlen im September berät die Bundestagsfraktion der Union heute mit Kanzler Merz über die Konsequenzen. Die Ergebnisse aus Berlin und Mecklenburg-Vorpommern beschäftigen auch die SPD auf Bundesebene.
2: Die CDU-Ministerpräsidenten hatten sich zuletzt hinter den Kanzler gestellt. Das war aber vor dem Wahlsonntag. Trotzdem, Personaldebatten seien jetzt nicht zielführend. Das sagte auch nochmal NRWs Ministerpräsident Wüst bei der Rheinischen Post. Es gibt aber auch andere Stimmen in den eigenen Reihen. Sachsens Ministerpräsident Kretschmer forderte von seiner Partei eine schonungslose Analyse und einen Neustart. Das habe auch etwas mit Personen zu tun, sagte er im MDR. Ähnlich sieht's auch Thürings Ministerpräsident Vogt. Nötig sei eine Generalinventur der Berliner Regierungspolitik, so Vogt. Tine Klimach, Nachrichtenredaktion.
1: Tragisches Unglück auf dem Münchner Oktoberfest. Ein Mitarbeiter eines Freefall Towers ist nach einem Unfall am Abend an seinen schweren Verletzungen gestorben.
3: Der Sicherheitsmann soll sich nach ersten Erkenntnissen der Polizei wohl in einem Bereich aufgehalten haben, in dem er nicht hätte sein dürfen. Er wurde wahrscheinlich erst von dem Fahrgeschäft getroffen und dann möglicherweise eingequetscht. Der 52-Jährige wurde zunächst reanimiert und ins Krankenhaus gebracht, wo er später verstarb. Augenzeugen vor Ort wurden durch ein Kriseninterventionsteam betreut. Der genaue Unfallhergang soll nun ermittelt werden. Aus München, Joshua Heise.
1: FIFA-Präsident Infantino geht im Machtkampf beim Fußball-Weltverband auf seine Kritiker zu. Die Strukturen sollen überdacht werden. In einem Brief an die Chefs der Mitgliedsverbände und die Mitglieder des FIFA-Councils hat er erstmals Gespräche über mögliche Reformen angeboten. Infantino stellte aber klar, dass er FIFA-Präsident bleiben will.
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1: Zum Wetter, die aktuelle Vorhersage des Deutschen Wetterdienstes. Den Tag über ganz im Nordwesten stark bewölkt, in der Mitte und im Südosten nur zum Teil. Sonst viel Sonnenschein, wenn sich der Nebel aufgelöst hat. Die Temperatur steigt auf Höchstwerte zwischen 15 und 23 Grad. Morgen auch oft sonnig, nur im Nordwesten stark bewölkt und gegen Abend an der Nordsee Regenschauer und Gewitter. 17 bis 21 Grad werden es höchstens, entlang des Rheins bis 24 Grad.
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4: Wir starten mit der A72 in Richtung Hof. Zwischen Greizheim und Rochlitz gibt es da aktuell Behinderungen nach einem Wildunfall. Bitte vorsichtig da. Und Vorsicht bitte auch auf der A72 Richtung Leipzig in der Auffahrt Niederfrohna. Da liegt ein toter Fuchs auf der Fahrbahn. Die B170 zwischen Dresden und Bannerwitz in Höhe der A17 Auffahrt Dresden-Südvorstadt staute sich. Da ist eine Ampelanlage defekt. Und in Dresden auf der Straße an der Malte, das ist die S175, da sind aktuell immer noch Rehe auf der Fahrbahn. Bitte auch da vorsichtig. Geblitzt wird unter anderem auf der B6 in Höhe Reppen in beiden Richtungen. Auf der B173 stehen sie zwischen Schönfels und Lichtentanne. Auf der S152 in Laubach in der Löbauer Straße in beiden Richtungen. Auf der S246 am Ortsausgang Mittelbach in Richtung Leukersdorf. Und in Hohenstein-Ernstthal in der Poststraße auch da ein Blitzer stadtauswärts. Falls ihr noch Blitzer habt, gerne her damit. Wir haben eine WhatsApp-Nummer dafür, die 0341 35 88 3095. Ich sage schon mal Dankeschön für eure Blitzer-Tipps und wünsche euch eine entspannte Fahrt.

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1: Einen wunderschönen guten Morgen heute am 22.09.2026 um 8 Uhr und beinahe 5 Minuten. Heute eben mal nicht mit Angie Pirsch. Ihr hört es schon an der Stimme, wenn ihr gerade wach geworden seid. Ich bin der Uwe, der sonst immer den Nachmittag bestreitet. Auch da gibt es heute eine kleine Änderung. Ulrike Herkner wird dann ab 15 Uhr da sein. Deswegen ein kleines Durcheinander. Hoffe, das macht euch nichts aus. Wünsche euch einen schönen und angenehmen Dienstagvormittag.

Uhr und beinahe 13 Minuten haben wir es an diesem Dienstagvormittag und da gibt es gute Nachrichten aus Schirgiswalde. In der Goethe-Grundschule in Schirgiswalde ist gestern nämlich der Unterricht wieder angelaufen. Die Schule war ja geschlossen. Im Keller war da Ende August eine stark riechende Flüssigkeit ausgetreten und das Gesundheitsamt des Landkreises Bautzen hatte 3 Wochen nach der Sperrung jetzt endlich wieder grünes Licht gegeben. Einige Gebäudeabschnitte dürfen aber weiterhin nicht genutzt werden. So zum Beispiel die Kellerräume, da war ja die Flüssigkeit ausgetreten. Die bleiben weiterhin gesperrt. Für die Grundschule heißt das jetzt, dass die Horträume nicht genutzt werden können. Das sagt Schulleiterin Anna Domaschke und deshalb erfolgt die Hortbetreuung erstmal in den Klassenräumen. Sie sei aber trotzdem froh, dass der Unterricht für die 85 Schülerinnen und Schüler endlich wieder nach Stundenplan in der Schule stattfinden kann. Ja, während der 3 Wochen Schließung waren die 4 Klassen an unterschiedlichen Orten verteilt, so im Hort des katholischen Kinderhauses, in einer Kita und auch in einem Raum der Kirchengemeinde. In der Goethe-Schule eingemietet ist auch die Freie Christliche Schule. Für die Lehrerschaft hier und die 144 Schülerinnen und Schüler der Oberschule waren die letzten 3 Wochen ebenfalls eine ziemlich große Belastung. Das hat Leo Bahulfeld erzählt. Die ist Geschäftsführerin des Schulträgervereins. Unterrichtet wurde in Räumen des ortsansässigen Schützenvereins. Das gab es vorher, glaube ich, auch noch nie. Und so war nur Blockunterricht möglich. Die eine Gruppe hatte eben am Vormittag Unterricht, die andere dann am Nachmittag. Und auch für die Freie Christliche Schule gibt es trotz der Gebäude Freigabe, eine Einschränkung. Die Garderobe im Keller, die ist noch gesperrt. Das sei aber verkraftbar, das sagt Leo Bahulfeld. Ja, die ausgetretene, stark riechende Flüssigkeit im Keller, die ist mittlerweile auch identifiziert. Mittlerweile weiß man laut Bürgermeister Sven Gabriel, dass es sich da um Butan 01 Salzsäuregemisch gehandelt hat. Ja, eigentlich seien die Behältnisse mit der Chemikalie hinter verschlossener Tür aufbewahrt worden. Trotzdem ist da was ausgetreten, offenbar. Die Polizei hat die Ermittlungen inzwischen abgeschlossen. Das sagt eine Sprecherin der Polizeidirektion Görlitz. Weitere Angaben macht sie aber nicht. Das Verfahren wird nämlich jetzt an die Staatsanwaltschaft abgegeben. Aber gute Nachrichten der Sache. Die Goethe-Grundschule in Schirgiswalde, die ist wieder am Start. Der Unterricht ist gestern wieder angelaufen.

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1: Gregor Meile mit einem schönen Song. Ich lieb den Mann, ja. Liedermacher. Ja, wie man ihn sich vorstellt. So. Jetzt kann man sagen, wer mit der Bahn fährt, der ist selber schuld, weil die ja nicht mehr so oft pünktlich kommt. Aber auch wenn man mit dem Auto unterwegs ist, da können einem so wirklich, ja, unvorhergesehene Dinge passieren, wie zum Beispiel am vergangenen Wochenende. Zwei Autofahrer haben sich da auf der A13 bei Schönborn im Landkreis Meißen nach einer Reihe wirklich gefährlicher Fahrmanöver auch nochmal eine richtig körperliche Auseinandersetzung geliefert. Also haben sich gekloppt da. Die Polizei hat mitgeteilt, die Führerscheine der beiden Männer, die wurden da noch gleich sichergestellt. Und gegen sie wird jetzt unter anderem wegen Körperverletzung und Gefährdung des Straßenverkehrs ermittelt. Ja, es waren 66-jährige Autofahrer in einem Audi A4 und ein 45-jähriger mit einem VW Golf am Sonntagnachmittag. Die waren unterwegs in Richtung Dresden und haben sich beide mehrfach rechts und auch links überholt, sind dicht aufgefahren, haben sich gegenseitig ausgebremst, so die üblichen Spielchen eben, die man da leider manchmal miterleben muss auf der Autobahn. Und dabei sind natürlich auch andere Verkehrsteilnehmer gefährdet worden. Verletzt worden ist zum Glück, zumindest nach bisherigem Erkenntnisstand, niemand. Und als die Fahrzeuge an einem Stauende dann endlich mal zum Halten gekommen sind, sind die beiden Männer ausgestiegen und aufeinander losgegangen. Es gab also wirklich Kloppe. Beide Beteiligten wurden dabei sogar leicht verletzt. Alarmierte Polizeibeamte stellten dann eben die Führerscheine der beiden deutschen Fahrer sicher und haben auch entsprechende Anzeigen gefertigt. Die Ermittlungen zu den genauen Umständen des Vorfalls, die dauern noch an. Wenn man unterwegs ist, da kann man was erleben.

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1: Mein Name ist Rebecca Polster. Sachsenforst kalkt Wälder bei Bad Gottleuba. Hochwasserschutz in Döbeln wird weiter ausgebaut. Dresden bekommt neuen Fernbusbahnhof. Die Meldungen im Einzelnen. Sachsenforst hat gestern mit der Kalkung von Waldflächen in den Revieren Ottomühle, Berggieshübel und Gorich begonnen. Ein Hubschrauber verteilt dabei pro Hektar 3 Tonnen gemahlenes Dolomitgestein. Die Maßnahme soll saure Einträge aus Luftschadstoffen neutralisieren und damit den Zustand der Waldböden verbessern. Die Arbeiten dauern voraussichtlich bis zum 9. Oktober und können sich wetterbedingt verlängern. Betroffene Waldgebiete werden während der Kalkung vorübergehend abgesperrt und dürfen aus Sicherheitsgründen nicht betreten werden. Auch der Waldparkplatz Markersbach bleibt während der Arbeiten vollständig gesperrt. Naturschutzgebiete und empfindliche Nassstandorte werden von der Kalkung ausgenommen. Die Behandlung der Waldböden wird nach Angaben von Sachsenforst etwa alle 10 Jahre wiederholt. Nach Aufhebung der Sperrungen können Pilze und Beeren auf den gekalkten Flächen weiterhin gesammelt und nach dem Waschen verzehrt werden. In der Döbelner Altstadt haben die Arbeiten an einem weiteren Abschnitt des Hochwasserschutzes begonnen. Am rechten Ufer der Freiberger Mulde entsteht zwischen Oberbrücke und Breitscheidsteg eine 425 Meter lange Schutzwand. Dabei wird eine bereits vorhandene Stützmauer in die Anlage integriert. Die neue Stahlbetonwand wird auf Bohrfehlen gegründet und anschließend mit Naturstein verblendet. Rund 6,25 Millionen Euro werden in den Abschnitt investiert, finanziert durch den Freistaat Sachsen und europäische Fördermittel. Die Fertigstellung ist für das Frühjahr 2028 vorgesehen. Während der Bauzeit bleibt die Staupitzstraße gesperrt. Für den Mulderradweg wurde eine Umleitung eingerichtet. Parallel laufen weitere Arbeiten an der Hochwasserschutzanlage im Stadtgebiet. Das Gesamtprojekt umfasst 21 Bauabschnitte und wird bereits seit 2009 umgesetzt. Bis 2028 soll der neue Döbelner Hochwasserschutz vollständig fertiggestellt sein. Insgesamt investieren Freistaat, Bund und Europäische Union dafür rund 95 Millionen Euro. Die seit fast 30 Jahren geplante zentrale Fernbusstation am Dresdner Hauptbahnhof soll nun umgesetzt werden. Investor Peter Simmel plant dafür ein rund 100 Millionen Euro teures Terminal neben seinem bestehenden Einkaufszentrum. Vorgesehen sind 10 Bussteige sowie ein Fahrradparkhaus mit 800 Stellplätzen, davon 300 kostenlos. Ergänzt wird der rund 200 Meter lange Gebäudekomplex durch Büros, ein Fitnesscenter und Apartments für Kurzaufenthalte. Das Baufeld ist bereits vorbereitet, allerdings müssen Änderungen an den bisherigen Plänen noch von der Stadt genehmigt werden. Eine besondere Herausforderung bleibt die Verkehrsführung für Busse, Straßenbahn, Fußgänger und Radfahrer auf engem Raum. Die Stadt unterstützt den Bau des Fahrradparkhauses mit 2,5 Millionen Euro. Der Baustart ist für April 2027 vorgesehen. Das Fahrradparkhaus könnte Ende 2028 öffnen. Die Fertigstellung des gesamten Terminals ist für Mitte 2030 geplant. Soweit die Meldungen.
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2: Ja, sieht gerade nicht so gut aus, bleibt auch noch ein bisschen so. Heute überwiegen nämlich bis zum Nachmittag die Wolken und es bleibt auch länger stark bewölkt. Aber gegen Nachmittag und zum Abend hin werden die Wolken dann weniger und wahrscheinlich kommt die Sonne auch immer mal wieder raus am Nachmittag. Es bleibt überwiegend trocken, nur in der Oberlausitz, da sind ein paar einzelne Schauer möglich. Höchstwerte heute zwischen 14 und 18 Grad. Morgen dann, da ist kalendarischer Herbstanfang und da scheint nach einem Frühnebel auch wieder mal die Sonne. Ein paar Wolken kommen da auch noch dazu, aber es bleibt trocken, morgen am Mittwoch bei 16 bis 20 Grad und am Donnerstag, da bestimmen leider wieder Wolken, Schauer und Wind das Wetter, maximal 16 Grad sind da drin. Freitag, da wird es wieder trockener, ein bisschen weniger windig und dafür auch wieder etwas wärmer.
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2: Die starten mit der A72. Vorsicht da in Richtung Leipzig. In der Auffahrt Niederfrohna, da liegt immer noch ein toter Fuchs auf der Fahrbahn. Bitte fahrt da vorsichtig. Die B170 zwischen Dresden und Bannewitz in Höhe der A17 Auffahrt. Dresden Südvorstadt, da staute sich, da ist eine Ampelanlage defekt. Und in Dresden auf der Straße an der Malte, das ist die S175, da sind Rehe auf der Fahrbahn. Bitte auch da nicht so schnell fahren. In Chemnitz in der Auffahrt zum Südring aus Richtung der A72, da steht ein defekter LKW auf der rechten Fahrspur. Bitte auch da ein bisschen Fuß vom Gas. geblitzt wird. Unter anderem auf der S152 in Lauba in der Löbauer Straße, da stehen sie in beiden Richtungen, auf der S177 in Meißen in der Wilsdruffer Straße am Abzweig 7 Eichen stadtauswärts, auf der S246 am Ortsausgang Mittelbach in Richtung Leukersdorf und in Hohenstein-Ernstthal stehen sie in der Poststraße da stadtauswärts. Falls ihr mehr habt, gerne her damit auf unsere WhatsApp-Nummer, die 0341 35 88 30 95 oder per Mail an studio@secondradio.de. Ich sage schon mal Dankeschön für eure Infos, die sage ich gerne weiter und wünsche euch bis dahin eine gute und entspannte Fahrt in diesen Dienstagmorgen.
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8.35 Uhr haben wir es beinahe 6 Minuten nach halb neun an diesem 22.09.2026. Einen schönen guten Morgen wünscht vertretungsweise für die Angie, der Uwe.

Ein gutes Herz, der gut hat, hat wohl jeder so in seiner Brust schlagen. Der eine mehr, der andere vielleicht auch ein bisschen weniger. Aber es ist garantiert nicht nur das gute Herz, das in Leipzig jetzt wieder die Stadt bewegt, auch in diesem Jahr wieder Unterstützung für kleine Projekte zu gewähren, die Demokratie und gesellschaftlichen Zusammenhalt stärken. Denn das ist ganz wichtig, auch für unser Zusammensein, nicht nur in der Stadt Leipzig. Aber die Stadt Leipzig stellt Fördermittel für Vorhaben bereit, die mit bis zu 1.000 Euro bezuschusst werden können. Und das richtet sich vor allem an Initiativen, die Workshops, Präventionskurse oder auch Mitwirkungsangebote anbieten und damit eben auch die politische Bildung fördern. Besonders im Blick sind dabei Kinder, Jugendliche und auch junge Erwachsene, aber auch Projekte, die den Austausch zwischen den verschiedenen Generationen fördern, die können selbst gefördert werden. Wichtig ist, dass die Projekte bis zum Jahresende 2026 abgeschlossen sind. Wer also eine Idee hat, wie er oder sie sich für Demokratie und Mitbestimmung einsetzen möchten, was ja sehr, sehr wichtig ist, er sollte die Chance nutzen und sich um die Förderung bewerben. Die Stadt empfiehlt, den Antrag noch bis Ende November einzureichen. Da hätten wir noch ein paar Tage Zeit, damit die Vorhaben noch in diesem Jahr umgesetzt werden können. Und auch Teilbereiche, größere Projekte, die können als Kleinstprojekte gefördert werden, wenn sie inhaltlich klar abgegrenzt sind. Für das nächste Jahr 2027, da ist die Demokratieförderung in Leipzig bereits fest eingeplant. Das ist eine richtig gute Nachricht. Voraussichtlich am Mitte Oktober in diesem Jahr wird es dann neue Informationen und auch eine weitere Ausschreibung geben. Wer sich also jetzt über die Förderung bis zum Jahresende genauer informieren möchte, der findet das Ganze auf den offiziellen Seiten der Stadt Leipzig unter www.leipzig.de und da gibt es ausführliche Hinweise zu Förderbestimmungen, zur Antragstellung und zu Finanzierungsmöglichkeiten. Nutzt also die Gelegenheit, um eure Ideen für eine starke Demokratie in Leipzig umzusetzen.

Das war eine klare Ansage 1981, I Love Rock'n'Roll von Joan Jett. Und heute, im Jahre 2026, liebt sie ihn logischerweise immer noch, den Rock'n'Roll, und hat heute Geburtstag. 68 Jahre alt wird sie schon, diese Joan Marie Larkin. Und ja, die ist ja nicht nur Rocksängerin und Gitarristin, die schauspielt auch und produziert Musik. Und heute, an ihrem 68. Geburtstag, da ist er immer noch aktiv, ist ja die Rock'n'Roll-Ikone, muss aber mittlerweile, beziehungsweise jetzt gerade kürzlich, gesundheitlich etwas kürzer treten. Denn im August hatte sie eine Wirbelverletzung und eine Operation und ja, die musste deswegen ihre letzten anstehenden Konzerte für 2026 absagen. Ist auch nicht so schön, wenn Wirbelverletzungen operiert werden müssen, aber sie konzentriert sich zurzeit voll auf Physiotherapie, auf Heilung, denkt aber laut ihrem Umfeld noch lange nicht ans Aufhören. Ist also noch viel zu erwarten. Ja, und zuletzt feierte sie mit ihrer Band Joan Jett and the Blackhearts das große Jubiläum ihrer legendären frühen Alben wie Bad Reputation und I Love Rock'n'Roll, eben gerade gehört, mit ganz speziellen Wiederveröffentlichungen und Merch-Aktionen. Da kann man auch mal im Netz gucken unter Joan Jett. Ja, und jetzt kürzlich in diesem Monat, da wurde zudem eine neue Signature-Gitarre von Epiphone vorgestellt, die Epiphone Joan Jett Olympic Special. Die hat eine eitre Gitarre jetzt, die Joan Jett, und die widerspiegelt ihren unverkennbaren Style. Also Joan Jett hatte ja auch damals schon in den 80ern richtig viel gute Gitarrenmusik und eben auch eine ganz besondere Gitarre. Jetzt eben die Epiphone Joan Jett Olympic Special. Wenn ihr die kaufen wollt, wird nicht ganz preiswert sein, aber man kann sich ja mal erkundigen. Heute auf jeden Fall hat sie 68. Geburtstag und den feiert sie hoffentlich trotz ihrer Operation und der Wirbelverletzung richtig, richtig schön. Happy Birthday, Joan Jett.

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1: Ich bin Katrin Müller. Die Bundesregierung drückt beim angestrebten Tankrabatt aufs Tempo und hat den Gesetzentwurf dazu auf den Weg gebracht. Er wurde nach Angaben einer Regierungssprecherin vom Kabinett am Abend beschlossen. Von Oktober bis Ende Dezember soll die Energiesteuer auf Diesel und Benzin gesenkt werden.
2: Konkret soll die Energiesteuer um rund 14 Cent pro Liter runtergehen. Wenn man dann noch die Mehrwertsteuer einrechnet, können Autofahrer damit rechnen, dass die Preise an der Zapfsäule bis zu 17 Cent pro Liter sinken, sagt die Bundesregierung. Wenn die Mineralölkonzerne die Steuersenkung denn auch vollständig weitergeben. Beim ersten Tankrabatt im Mai und Juni war das ja nicht der Fall. Neben dem Tankrabatt will die Bundesregierung ja auch noch einen Spritpreisdeckel auf den Weg bringen. Und das finden viele Autofahrer in Deutschland offenbar gut. In einer Umfrage haben sich fast 70% dafür ausgesprochen. Fiona Reinhardt, Nachrichtenredaktion.
1: Nach dem Ausscheiden der CDU aus dem Landtag in Mecklenburg-Vorpommern ziehen mehrere Parteifunktionäre Konsequenzen. Spitzenkandidat Daniel Peters legte den Landesvorsitz nieder, auch Generalsekretärin Kathi Hoffmeister trat zurück. Kommissarisch soll Staatsminister Philipp Amthor die Landespartei führen. In Berlin will die Linke nach ihrem Wahlsieg Grünen und SPD Sondierungsgespräche über eine gemeinsame Regierung anbieten. Einen Schwerpunkt will die Linke auf Vergesellschaftung großer Wohnungskonzerne gegen Entschädigung legen. In New York beginnt heute die politisch wichtigste Woche des Jahres bei den Vereinten Nationen. Mit einer Rede von US-Präsident Donald Trump startet die UN-Generaldebatte.
3: Trump will am Rande der Vollversammlung Vertreter der Golfstaaten treffen. Der eskalierende Iran-Krieg gefährdet Städte, US-Stützpunkte und wichtige Öl- und Schifffahrtswege in der Golfregion. Großbritannien, Frankreich und Kanada, die Palästina als Staat anerkennen, sprechen in New York über eine Zwei-Staaten-Lösung und Reden gibt es heute unter anderem von den Präsidenten aus der Türkei, Frankreich und dem britischen Premierminister Andy Burnham. Aus den USA, Tina Eck.
1: Haushalte in Deutschland müssen im laufenden Jahr erneut mit höheren Heizkosten rechnen. Besonders Heizöl und Holzpellets dürften deutlich teurer werden, heißt es im neuen Heizspiegel für 2026 der Beratungsgesellschaft CO2 Online. Beim Erdgas sieht die Organisation dagegen insgesamt eine leichte Entlastung, auch wenn die Großhandelspreise infolge des Iran-Kriegs aktuell steigen.
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1: Zum Wetter, die aktuelle Vorhersage des Deutschen Wetterdienstes. Den Tag über ganz im Nordwesten stark bewölkt, in der Mitte und im Südosten nur zum Teil. Sonst viel Sonnenschein, wenn sich der Nebel aufgelöst hat. Die Temperatur steigt auf Höchstwerte zwischen 15 und 23 Grad. Morgen auch oft sonnig, nur im Nordwesten stark bewölkt und gegen Abend an der Nordsee Regenschauer und Gewitter. 17 bis 21 Grad werden es höchstens, entlang des Rheins bis 24 Grad.
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4: Viele Grüße auf die Straßen im Sendegebiet. Wir starten mit der A4 in Richtung Frankfurt. Zwischen dem Dreieck Dresden-Nord und Dresden-Flughafen hat es einen Unfall gegeben. Mehrere Fahrzeuge stehen da am Standstreifen, sind defekt. Bitte vorsichtig fahren. Die B6, die Laubahner Landstraße. Görlitz in Richtung Bautzen, zwischen Wendisch-Gunnersdorf in Rosenheim und Wendisch-Paulsdorf in beiden Richtungen. Da liegen Metallteile auf der Fahrbahn. Bitte da vorsichtig fahren. Und in Dresden auf der Straße an der Malte, der S175. Da sind immer noch Rehe auf der Fahrbahn. Bitte auch da, ganz vorsichtig. In Chemnitz, in der Auffahrt zum Südring, aus Richtung A72, da steht ein defekter LKW auf der rechten Fahrspur. Bitte auch da, Fuß vom Gas. Ungeblitzt wird unter anderem im Moment auf der B6 in Höhe Reppen in beiden Richtungen, auf der B173 zwischen Schönfels und Lichtentanne und auf der S177 in Meißen, das ist die Wilsdruffer Straße, da stehen sie am Abzweig 7 Eichen stadtauswärts. Und falls ihr uns noch ein bisschen was sagen wollt zum Thema Verkehrsbehinderungen oder Blitze, wir haben eine WhatsApp-Nummer, die 0341 35 88 3095. Könnt ihr gern eure Nachrichten und eure Tipps hinterlassen, gesprochen, also bei WhatsApp geht es ja, oder eben auch geschrieben. Ansonsten könnt ihr gerne auch mailen an studio@secondradio.de. Auch das kommt an. Und ich sage jetzt schon mal Dankeschön für eure Tipps. Sag es gerne weiter und wünsche euch eine ganz entspannte Fahrt.

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1: Tja, wunderschönen guten Morgen, 22.09.2026 haben wir heute einen Tag vor dem kalendarischen Frühlingsanfang, sind wir hier am Start und heute, wie ihr hört, nicht die Angie am Mikrofon, sondern meine Wenigkeit, der Uwe. Wir haben mal so ein bisschen getauscht, also heute Nachmittag kommt dafür noch jemand anderes in die Sendung Sachsen Live, der Second Radio Nachmittag, die Uli Herkner wird das sein. Und ich bin heute mal vertretungsweise für die Angie am Start. Wünsche euch einen wunderschönen Dienstagmorgen.

0: Socken. Ja, genau. Sommer ist vorbei. Der Herbst steht vor der Türe. Herbstanfang wird gleich sein. Morgen ist kalendarischer Herbstanfang. Ja, und den meteorologischen Herbstanfang hatten wir schon am 1. diesen Monats. So, jetzt mal zu dem Thema, das Deutschland schon wieder eine ganze Weile bewegt, denn Deutschland wollte ihn, Deutschland hat ihn bekommen und jetzt muss er auch abliefern. Jürgen Klopp, der steht vor seinem ersten Spiel als Nationaltrainer und zwar übermorgen am Donnerstag, da geht's zum ersten Spieltag der UEFA Nations League gegen die Niederlande. Da steht er zum ersten Mal als Bundestrainer am Spielfeldrand. Tja, und der Erwartungsdruck, der müsste doch auch irgendwas mit ihm machen, auch wenn er immer so cool wirkt. Oder sollten die Fußballfans vielleicht lieber schon mal ihre Anforderungen runterschrauben? Darüber spreche ich jetzt mal mit einem, der davon Ahnung hat. Er war selbst viele Jahre Leistungssportler und ist jetzt Kompetenzexperte. Jürgen Wallnitz. Herr Wallnitz, Jürgen Klopp ist als Bundestrainer mit enormen Erwartungen gestartet. Wie schafft man es denn, diese Erwartungen in positive Energie umzuwandeln, statt sich davon so richtig unter Druck setzen zu lassen?
1: Entscheidend wird sein, dass Jürgen Klopp die Erwartungen nicht als Last interpretiert, sondern als Vertrauensbeweis. Druck entsteht vor allem dann, wenn man glaubt, etwas beweisen zu müssen. Jürgen Klopp muss deshalb den Fokus auf das richten, was er beeinflussen kann. Seine Idee, seine Mannschaft und seine Entscheidungen. Mhm. Und genau das ist eine seiner großen Stärken. Er kann aus Erwartungsdruck tatsächlich Begeisterung und Energie erzeugen.
0: Ja, er hat ja auch ganz mutig nominiert und auch einige Debütanten eine Chance gegeben. Braucht die Nationalmannschaft jetzt genau diesen personellen Schritt oder besteht da nicht auch die Gefahr, beim Neuaufbau ganz viel Erfahrung über Bord zu werfen?
1: Ein Neuanfang braucht neue Impulse, aber nicht zwangsläufig einen kompletten Austausch. Entscheidend ist nicht jung gegen alt, sondern wer passt zu der Spielidee und zur Mannschaft. Jürgen Klopp sollte nach Talenten und Kompetenzen auswählen und nicht nach Namen oder Verdiensten. Junge Spieler bringen Hunger und Unbekümmertheit, erfahrene Spieler Stabilität. Mhm. Die Kunst liegt darin, genau diese Mischung hinzubekommen.
0: Ja, nun ist er das erste Spiel gegen die Niederlande am Donnerstag. Da hat Jürgen Klopp mit seiner Mannschaft ja nur relativ wenig Zeit mit gemeinsamen Trainings etc. oder für gemeinsame Trainings. Kann man in so kurzer Zeit überhaupt eine neue Teamkultur schaffen?
1: Eine komplette Teamkultur entsteht natürlich nicht in wenigen Tagen. Aber man kann in wenigen Tagen sehr wohl eine neue Haltung erzeugen. Menschen spüren extrem schnell, wofür ein Trainer steht, was er erwartet und wie ernst er es meint. Klopp muss deshalb zunächst weniger an komplizierten Abläufen arbeiten, sondern Klarheit schaffen. Wie wollen wir miteinander umgehen und wofür wollen wir gemeinsam stehen?
0: Ja, das ist eine gute Frage. Am Donnerstag, dem 24. September, wird es dann aber auch ernst. Deutschland spielt in Amsterdam eben gegen die Niederlande und auch der neue niederländische Nationaltrainer Xavi Hernandez, der gibt sein Debüt. Woran würden Sie denn Jürgen Klopps gelungenen Start festmachen? Am Ergebnis des ersten Spiels oder vielleicht auch an ganz anderen Dingen?
1: Für mich wäre das Ergebnis zunächst zweitrangig. Natürlich wollen wir gewinnen. Viel wichtiger ist aber, erkennen wir schon eine Handschrift? Sehen wir Mut, Intensität, Zusammenhalt und eine Mannschaft, die füreinander arbeitet? Wenn die Zuschauer nach diesem Spiel sagen, da passiert etwas, die Mannschaft hat wieder Energie, dann wäre das für Klopp ein sehr gelungener Start. Mhm. Unabhängig davon, ob es 2-1, 1-1 oder wie auch immer ausgeht.
0: Tja, und Jürgen Klopp, der steht ja für richtig intensiven Fußball. Da wird Pressing gespielt, da wird Tempo gemacht. Da muss man schnell umschalten. Könnte vielleicht genau diese Spielweise der Nationalmannschaft wieder eine neue Identität schaffen?
1: Absolut, denn Identität entsteht nicht durch Taktik, sondern durch eine gemeinsame Haltung. Klopps Fußball steht für Intensität, Mut, Tempo und füreinander arbeiten. Und genau so etwas kann einer Mannschaft Orientierung geben. Entscheidend ist, dass die Spieler diese Idee nicht nur taktisch verstehen, sondern emotional annehmen. Wenn das gelingt, kann daraus sehr schnell wieder eine Mannschaft entstehen, mit der sich die Menschen identifizieren.
0: Ja, das wäre ja richtig, richtig schön. Am Donnerstag wissen wir dann mehr. Da startet am Abend der erste Spieltag der UEFA Nations League und Jürgen Klopp steht am Spielfeldrand beim Spiel BRD gegen die Niederlande. Und ich habe gesprochen mit Jürgen Wellnitz, der Kompetenzexperte ist, und der hat seine Meinung mal gesagt zum Thema Jürgen Klopp. Ob er das denn verkraftet, so nervlich, weil der Druck ist ja ziemlich groß und was für ihn dann vielleicht auch schon mal Erfolg wäre, auch wenn das Ergebnis vielleicht doch nicht so stimmen sollte. Aber ich drücke mal die Daumen, wir werden gewinnen am Donnerstag.

0: Timbensko, am Seidenfaden, da hängt ja manchmal einiges am Seidenfaden. Und damit ihr einigermaßen wisst, was der Tag heute für euch bereithält und ihr heute Morgen noch nicht wach wart, als wir kurz nach 6 schon mal das Tageshoroskop verlesen haben, gibt's jetzt nochmal eine kleine Wiederholung. Also das Horoskop von heute, dem 22.09.2026.
1: Widder. Sie haben eine tolle Ausstrahlung und Termine verlaufen zu Ihrer Zufriedenheit. Sie haben einen Stein im Brett bei anderen.
2: Stier.
1: Etwas zerrt an Ihren Kräften. Sie geraten in Stress und sind teilweise sogar ein bisschen unsicher. Tief durchatmen und weiter geht's.
2: Zwillinge.
1: Sich einer romantischen Stimmung hinzugeben und ein bisschen von der großen Liebe zu träumen, dürfte heute eine besondere Wohltat sein. Nehmen Sie sich die Zeit dazu.
2: Krebs.
1: Rechnen Sie heute mit positiven Überraschungen. Der Tag verläuft in jedem Fall völlig anders als geplant.
2: Löwe.
1: Sie spüren die Energie der Sterne. Sie handeln jetzt mit großer innerer Sicherheit und wirken überzeugend.
2: Jungfrau.
1: Sie sortieren gerne und haben jetzt Spaß daran, ihren Haushalt durchzuräumen oder zu putzen. Das wirkt sehr befreiend.
2: Waage.
1: Sorgen Sie dafür, dass Sie nicht nur handeln, sondern auch etwas davon haben. Heute sind Sie erst zufrieden, wenn alles um Sie herum harmonisch und friedlich ist.
2: Skorpion.
1: Sie erledigen viel in kurzer Zeit und schreiten weiterhin emsig durch den Tag. Das Leben kann so schön sein.
2: Schütze.
1: Sie sprühen vor Lebensfreude und Elan. Das werden großartige Stunden. Und weil das so ist, wird jemand heute speziell auf Sie aufmerksam.
2: Steinbock.
1: Aufregung und viel Action bestimmen ohnehin schon Ihren Alltag. Nun kommt dies und das noch dazu. Das kann in Hektik ausarten.
2: Wassermann.
1: Sie sind fleißig und schaffen einiges. Man bewundert Sie für Ihren Elan. Sie haben einfach die besten Ideen.
2: Fische.
1: Gestärkt und energievoll starten Sie in den Tag. Sie wagen heute mehr und genießen die Intensität, beurteilen aber auch vieles zu sehr nach Schwarz-Weiß-Kriterien.
0: Tja, muss sagen, die Sterne stehen ganz gut für mich heute an diesem Dienstag. Ich bin ja Widder und da wird einiges Gutes vorhergesagt. Hoffe, das betrifft euch genauso. Die Sterne an diesem Dienstag hoffentlich auch richtig gut für euch.

Alex Christensen und The Berlin Orchestra mit einem wunderschönen Song von Phil Collins. Den Rockmusikern sagt man ja manches nach, also so der Spruch Sex, Drugs and Rock'n'Roll, der ist ja so ganz geläufig und Rock'n'Roller sind ja auch irgendwie immer so abgefahrene Menschen, die ja es vielleicht auch zu nichts groß bringen, sondern nur laute Musik machen, aber Rockmusiker haben auch ein richtig goldenes Herz. Bestes Beispiel ist dafür der Led Zeppelin-Gitarrist Jimmy Page. Der wurde heute, offenbar genau vor 21 Jahren, am 22. September 2005, nämlich zum Ehrenbürger von Rio de Janeiro ernannt. Und der Grund dafür, für die Ehrenbürgerschaft und die Ernennung zum Officer of the British Empire durch die britische Königin 2005, das war die Anerkennung seiner Verdienste um Wohltätigkeitsarbeit in Brasilien. Ja, genau, so gehören Rockmusiker nämlich auch. Jimmy Page unterstützte nämlich unter anderem ein Projekt für straffällige und obdachlose Jugendliche in Rio de Janeiro. Und da gibt es, glaube ich, einige. Casa Street, so heißt das Ganze, ein Straßenkinderhilfsprojekt. Da hat er sich jahrelang dafür stark gemacht. Und er verbrachte auch im Zuge seiner Wohltätigkeitsaktivitäten eine Menge Zeit in Brasilien und hat eine enge kulturelle Verbindung zu Brasilien, insbesondere auch zu Regionen wie Bahia. Heute auf den Tag genau vor 21 Jahren wurde er also Ehrenbürger von Rio de Janeiro. Jimmy Page und Musik von ihm, die hören wir jetzt auch aus längst vergangenen Zeiten. Da geht's um den Ozean.

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1: Mein Name ist Rebecca Polster. Sachsenforst kalkt Wälder bei Bad Gottleuba. Hochwasserschutz in Döbeln wird weiter ausgebaut. Dresden bekommt neuen Fernbusbahnhof. Die Meldungen im Einzelnen. Sachsenforst hat gestern mit der Kalkung von Waldflächen in den Revieren Ottomühle, Berggieshübel und Gorisch begonnen. Ein Hubschrauber verteilt dabei pro Hektar 3 Tonnen gemahlenes Dolomitgestein. Die Maßnahme soll saure Einträge aus Luftschadstoffen neutralisieren und damit den Zustand der Waldböden verbessern. Die Arbeiten dauern voraussichtlich bis zum 9. Oktober und können sich wetterbedingt verlängern. Betroffene Waldgebiete werden während der Kalkung vorübergehend abgesperrt und dürfen aus Sicherheitsgründen nicht betreten werden. Auch der Waldparkplatz Markersbach bleibt während der Arbeiten vollständig gesperrt. Naturschutzgebiete und empfindliche Nassstandorte werden von der Kalkung ausgenommen. Die Behandlung der Waldböden wird nach Angaben von Sachsenforst etwa alle 10 Jahre wiederholt. Nach Aufhebung der Sperrungen können Pilze und Beeren auf den gekalkten Flächen weiterhin gesammelt und nach dem Waschen verzehrt werden. In der Döbelner Altstadt haben die Arbeiten an einem weiteren Abschnitt des Hochwasserschutzes begonnen. Am rechten Ufer der Freiberger Mulde entsteht zwischen Oberbrücke und Breitscheidsteg eine 425 Meter lange Schutzwand. Dabei wird eine bereits vorhandene Stützmauer in die Anlage integriert. Die neue Stahlbetonwand wird auf Bohrpfählen gegründet und anschließend mit Naturstein verblendet. Rund 6,25 Millionen Euro werden in den Abschnitt investiert, finanziert durch den Freistaat Sachsen und europäische Fördermittel. Die Fertigstellung ist für das Frühjahr 2028 vorgesehen. Während der Bauzeit bleibt die Staupitzstraße gesperrt. Für den Mulderradweg wurde eine Umleitung eingerichtet. Parallel laufen weitere Arbeiten an der Hochwasserschutzanlage im Stadtgebiet. Das Gesamtprojekt umfasst 21 Bauabschnitte und wird bereits seit 2009 umgesetzt. Bis 2028 soll der neue Döbelner Hochwasserschutz vollständig fertiggestellt sein. Insgesamt investieren Freistaat, Bund und Europäische Union dafür rund 95 Millionen Euro. Die seit fast 30 Jahren geplante zentrale Fernbusstation am Dresdner Hauptbahnhof soll nun umgesetzt werden. Investor Peter Simmel plant dafür ein rund 100 Millionen Euro teures Terminal neben seinem bestehenden Einkaufszentrum. Vorgesehen sind 10 Bussteige sowie ein Fahrradparkhaus mit 800 Stellplätzen, davon 300 kostenlos. Ergänzt wird der rund 200 Meter lange Gebäudekomplex durch Büros, ein Fitnesscenter und Apartments für Kurzaufenthalte. Das Baufeld ist bereits vorbereitet, allerdings müssen Änderungen an den bisherigen Plänen noch von der Stadt genehmigt werden. Eine besondere Herausforderung bleibt die Verkehrsführung für Busse, Straßenbahn, Fußgänger und Radfahrer auf engem Raum. Die Stadt unterstützt den Bau des Fahrradparkhauses mit 2,5 Millionen Euro. Der Baustart ist für April 2027 vorgesehen. Das Fahrradparkhaus könnte Ende 2028 öffnen. Die Fertigstellung des gesamten Terminals ist für Mitte 2030 geplant. Soweit die Meldungen.
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2: Tja, heute ist es durchwachsen. Mal scheint die Sonne, mal überwiegend die Wolken. Am freundlichsten mit dem meisten Sonnenschein wird es in Nordsachsen. In der Oberlausitz sind leider einzelne Schauer möglich. Ansonsten bleibt es generell trocken. Die Höchstwerte heute zwischen 14 und 18 Grad. Auf dem Erzgebirgskamm wird es kühler. Da sind nur 9 Grad drin. Morgen dann zum Herbstanfang. Da stellt sich sonnenreiches Hochdruckwetter ein. Das klingt gut. Stellenweise kann sich aber der Nebel noch länger halten. Dann aber bleibt es trocken bei 16 bis 20 Grad. Am Donnerstag bestimmt dann Wolken, Schauer und Wind das Wetter. Maximal 16 Grad sind da drin. Aber der Freitag, da wird wieder trockener, weniger windig. Und es wird auch wieder etwas wärmer.
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2: 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Dann kommen wir zur A4 Görlitz Richtung Dresden. Zwischen Godersdorf und Niederseifersdorf staut es sich an der Tagesbaustelle. Da dauert es 15 Minuten länger. Vorsicht bitte auf der B6 zwischen Wendisch-Gunnersdorf und Paulsdorf. Da liegt ein Metallteil auf der Fahrbahn. Und die S175 in Dresden, das ist die Straße an der Malte. Da sind immer noch Rehe auf der Fahrbahn. Geblitzt wird in Auerbach im Vogtland, in der Willy-Brandt-Straße stadtauswärts, in Görlitz in der Reichert-Straße stadtauswärts und in Hohenstein-Ernstthal stehen sie in der Poststraße ebenfalls stadtauswärts. Und falls ihr noch mehr Blitze habt, könnt ihr uns gerne einen Tipp geben auf die 0341 3588 3095, unsere WhatsApp-Nummer, oder ihr schreibt eine Mail an studio@secondradio.de. Für beides danke ich euch, sagt gerne weiter und wünsche euch eine entspannte Fahrt in diesem Dienstagvormittag.
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Eurythmics, hier comes the rain again. Hoffentlich nicht ganz so viel Regen, wobei Regen wird ja auch gebraucht. Das ist ja viel zu wenig Wasser in den Flüssen zum Beispiel. Da wird wirklich noch einiges gebraucht. Insofern also Regen ist ja auch eine ganz gute Sache. Und wir kommen jetzt zur vorletzten Rubrik des heutigen Vormittages. Da geht es um richtig gute Sachen, den Expertentipp nämlich. Und ich habe mich heute mal so ein bisschen aufs Kochen verlegt. Kann das nicht so wirklich gut, aber Burger zum Beispiel, das wäre doch was. Klar, der Hamburger, der kommt aus Hamburg, aber perfektioniert wurde der definitiv in den USA. Und kaum eine Speise repräsentiert das Land wie der Burger. Ja, und genau wie bei der Pizza liegt die Stärke des Burgers in der Gestaltungsfreiheit, die man bei der Zubereitung hat. Da geht nämlich einiges. Und welche Toppings und welche Soßen und welche Patties man wählt, das kann am Ende jeder selber entscheiden. Aber möchte man einen ganz klassischen Burger mit Rinderhackfleisch zubereiten, dann sollten bestimmte Zutaten lieber ersatzlos weggelassen werden. Wenn ihr das also mal machen wollt, dann lasst auf jeden Fall Eier weg und auch Paniermehl. Viele Hobbyköche geben das ja aus Gewohnheit zum Hackfleisch dazu, damit die Patties später besser zusammenhalten. Aber kommen diese beiden Inhaltsstoffe zum Einsatz, dann verwandelt sich die Burger-Patty zu einer Frikadelle oder eben einer Bulette, je nachdem, wie man es nennt. Das Fleisch ist dann oft zu fest und gar nicht mehr so locker flockig, wie es sein sollte. Und außerdem soll beim übrigens nicht vegetarischen Burger der reine Fleischgeschmack im Vordergrund stehen. Der wird dann auch besser, wenn Sie auf die Qualität der Hauptzutat, nämlich das Fleisch, achten. Wenn Ihre Burger-Patties aber auseinanderfallen, dann kann das auch an der Wahl des Hackfleisches liegen. Das Problem entsteht nämlich besonders, wenn das Hack zu mager ist, denn das wird dann beim Braten ganz schnell trocken und krümelig und zerfällt dann auch eben so ganz schnell. Besser ist es also, ein Mischverhältnis einzuhalten. 80% Fleisch, 20% Fett wäre ganz gut. Als Fett, das schmilzt beim Braten, sorgt dann für eine bessere Kruste und mehr Aroma. Und ihr solltet auch für bessere Resultate lieber zu frisch durchgedrehtem Hack greifen, anstatt zu den fertig abgepackten Produkten. Frisch ist er immer auch besser. Mit gutem Fleisch ist es darum auch überhaupt nicht nötig, die Fleischmasse beim Formen besonders fest zu kneten. Es genügt übrigens, die Patties locker zu formen. Das braucht ein bisschen Übung, um die richtige Dosis Druck zu treffen. Aber ihr kriegt das hin und die Faustregel ist, sanft formen anstatt pressen. Ihr solltet die Patties noch mit einer Hand hochheben können, ohne dass die auseinanderfallen. Und wichtig ist nur, am Ende noch eine kleine Delle in der Mitte zu formen, damit sich das Fleisch beim Braten später nicht zu sehr nach oben wölbt. Insofern also, ja, vielleicht auch mal ein kleiner Tipp für die nächste Burger-Party. Ich wünsche da gutes Zubereiten und dann vor allen Dingen einen guten Appetit.

0: hast du unbedingt recht. Anna Loos, das Leben ist schön. Und wir sind schon fast am Ende dieses Morgenweckers am 22.09. Da gibt es, alle Fans und Stammhörer wissen das, natürlich die guten Nachrichten.
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0: So, da geht es erstmal um die Gesellschaft und wie zufriedene Gesellschaften gemeinsam haben. Da haben Forschende nämlich Daten ausgewertet von mehr als 97.000 Menschen aus insgesamt 66 Ländern. Und besonders zufrieden waren die Menschen dort, 1.000 Menschen aus insgesamt 66 Ländern. Und besonders zufrieden waren die Menschen dort, Achtung, wo man sich

0: Wenn ihr stolz und einen Kurs, soll es ganz oft geben. Ja, und warum kurze Bewegungspausen gut sind, das kann ich euch jetzt sagen. Diese sogenannten Mini-Workouts, die können nämlich die Aufmerksamkeit und auch den Fokus auf viele Dinge verbessern. Laut einer Übersichtsstudie sind Mini-Workouts, die einmal pro Stunde über mehrere Wochen durchgeführt werden, besonders wirksam. Die wirken sich positiv aus aufs Gedächtnis, auf die Konzentration und auch auf die Entscheidungsfindung und das vor allen Dingen bei Kindern. Also gute Nachrichten heute hier bei uns bei Second Radio im Morgenwecker. Die Good News vom Tage.
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Just the Way It Is, Baby, das war's von mir heute an diesem Dienstag, dem 22.09.2026 zum Morgenwecker in Vertretung für Angie. Und heute Nachmittag haben wir, wie gesagt, ein bisschen getauscht. Ich hätte ja heute Nachmittag wieder Sendung Sachsen Live, der Second Radio Nachmittag. Den hat aber dankenswerterweise übernommen die Ulrike Herkner und wird euch um 15 Uhr hier begrüßen. Ich sage für heute Tschüss, wünsche euch einen schönen Dienstag.

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1: Ich bin Katrin Müller. Die Bundesregierung hat den neuen Tankrabatt auf den Weg gebracht. Der soll von Oktober bis Ende Dezember gelten. An der Zapfsäule soll sich dann eine Entlastung von bis zu 17 Cent pro Liter ergeben. Nicht nur tanken ist teuer, auch die Preise für Heizöl und Holzpellets dürften deutlich anziehen, heißt es im neuen Heizspiegel der Beratungsgesellschaft CO2 Online. Beim Erdgas sieht die Organisation dagegen insgesamt eine leichte Entlastung.
2: Der Iran-Krieg und knappe Rohstoffe sorgen dafür, dass die Kosten zum Ende des Jahres steigen, sagen die Experten. Für eine 70 Quadratmeter Wohnung erwarten sie einen Anstieg auf rund 1.300 Euro bei Heizöl. Bei Holzpellets fällt das Plus etwas geringer aus, noch geringer bei Fernwärme und Wärmepumpen. Menschen, die mit Erdgas heizen, dürfen sogar weniger zahlen. Thomas Bremser, Nachrichtenredaktion.
1: Nach der Niederlagenserie der CDU bei den drei Landtagswahlen im September berät die Bundestagsfraktion der Union heute mit Kanzler Merz über die Konsequenzen. Sachsens Ministerpräsident Kretschmer forderte im MDR von seiner Partei eine schonungslose Analyse und einen Neustart. Thüringens Ministerpräsident und CDU-Landeschef Vogt hält eine Generalinventur der Berliner Regierungspolitik für nötig. Die gemeinsame Glücksspielbehörde der Länder fordert mehr Macht im Kampf gegen illegales Glücksspiel. Vorstand Ronald Benter schlägt vor, den Glücksspielstaatsvertrag der Länder zu ändern. Die dortigen Regelungen seien teilweise sehr kleinteilig, sagte er der Mitteldeutschen Zeitung.
3: Der illegale Markt ist sehr dynamisch und die Behörden können gar nicht schnell genug darauf reagieren, so der Vorstand der gemeinsamen Glücksspielbehörde. Das könne Kunden den illegalen Anbietern in die Arme treiben. Es brauche daher kürzere Entscheidungswege in Abstimmung mit dem Verwaltungsrat. Und deutsche Staatsanwaltschaften sollten mehr Möglichkeiten bekommen, schärfer gegen Anbieter aus dem Ausland vorgehen zu können. Fiona Reinhardt, Nachrichtenredaktion.
1: Auf dem Weg zur Schule oder zur Arbeit sind im vergangenen Jahr mehr Menschen verunglückt als im Jahr davor. Die Zahl der Schulwegunfälle stieg um rund 3.300 auf fast 90.700. 25 Mal endete so ein Unfall tödlich, wie eine neue Statistik der deutschen gesetzlichen Unfallversicherung zeigt. Auch Beschäftigte von Betrieben hatten etwas mehr Wegeunfälle. Die Zahl stieg auf über 170.300.
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1: Zum Wetter, die aktuelle Vorhersage des Deutschen Wetterdienstes. Vielerorts bleibt es den Tag über sonnig und trocken, nur im Nordwesten stark bewölkt bis bedeckt, auch in der Mitte und im Südosten ein paar mehr Wolken. Regen ist aber nicht in Sicht. 15 bis 23 Grad werden es höchstens. Morgen im Nordwesten auch wieder viele Wolken, ab dem Nachmittag kann es dann vor allem im Nordseeumfeld immer mal regnen oder ein kurzes Gewitter geben. Sonst wieder viel Sonne bei Höchstwerten zwischen 17 und 24 Grad.
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1: Zum Wetter, die aktuelle Vorhersage des Deutschen Wetterdienstes. Vielerorts bleibt es den Tag über sonnig und trocken, nur im Nordwesten stark bewölkt bis bedeckt, auch in der Mitte und im Südosten ein paar mehr Wolken. Regen ist aber nicht in Sicht. 15 bis 23 Grad werden es höchstens. Morgen im Nordwesten auch wieder viele Wolken. Ab dem Nachmittag kann es dann vor allem im Nordseeumfeld immer mal regnen oder ein kurzes Gewitter geben. Sonst wieder viel Sonne bei Höchstwerten zwischen 17 und 24 Grad.
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1: Ich bin Katrin Müller. Friedrich Merz will seinen Reformkurs auch nach den Wahldesastern der CDU fortsetzen, als Kanzler und Parteichef. Nach den Spitzengremien der Partei stellt er sich am Nachmittag der Unionsfraktion, also den über 200 Bundestagsabgeordneten von CDU und CSU. Und dort dürfte er einiges zu erklären haben.
2: Es wird wohl ungemütlich für den Kanzler heute. Viele Abgeordnete sind mega gefrustet und wollen wissen, wie es nun weitergeht. Viele fragen sich aber auch, ob Merz für einen geplanten Neustart überhaupt der Richtige ist. Auch Sachsens Ministerpräsident Kretschmer meint, die Krise habe auch was mit Personen zu tun. Sein Kollege aus Nordrhein-Westfalen Wüst dagegen will keine Personaldebatten und Merz selbst, der will weiterkämpfen. Claudia Wächter, Nachrichtenredaktion.
1: Die Bundesregierung hat den neuen Tankrabatt auf den Weg gebracht. Der soll von Oktober bis Ende Dezember gelten. An der Zapfsäule soll sich dann eine Entlastung von bis zu 17 Cent pro Liter ergeben. Nicht nur tanken ist teuer, auch die Preise für Heizöl und Holzpellets dürften deutlich anziehen, heißt es im neuen Heizspiegel der Beratungsgesellschaft CO2 Online. Beim Erdgas sieht die Organisation dagegen insgesamt eine leichte Entlastung. Der Chemiekonzern Evonik will über 3000 Stellen abbauen, den größten Teil davon in Deutschland. Das hat das Unternehmen jetzt in Essen mitgeteilt. Damit bekräftigte Evonik seine Umbaupläne, die bereits im Juni veröffentlicht wurden.
3: Evonik will jetzt auf Wachstum in Amerika und Asien setzen. Dafür werde das Produktportfolio nach Rollenprofilen geordnet und den 6 großen Produktionsstandorten in Deutschland würden spezifische Aufgaben zugeteilt. Der Stellenabbau soll sozialverträglich und ohne betriebsbedingte Kündigungen umgesetzt werden, heißt es von dem Unternehmen. Das heißt, frei werdende Stellen werden nicht nachbesetzt, Beschäftigte früher in den Ruhestand verabschiedet oder freiwillige Abgänge über Abfindungen vereinbart. Fiona Reinhardt, Nachrichtenredaktion.
1: Der Anteil der Elektroautos bei den Neuzulassungen in der EU ist im vergangenen Jahr auf einen Rekord gestiegen. Pkw mit reinem Elektroantrieb kamen auf gut 17% an allen Neuzulassungen, wie das Statistische Bundesamt anhand europäischer Daten mitteilte. Demnach war gut jeder 6. neu zugelassene Pkw in der EU ein E-Auto, ein neuer Höchststand.
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1: Zum Wetter, die aktuelle Vorhersage des Deutschen Wetterdienstes. Vielerorts bleibt es den Tag über sonnig und trocken, nur im Nordwesten stark bewölkt bis bedeckt, auch in der Mitte und im Südosten ein paar mehr Wolken. Regen ist aber nicht in Sicht. 15 bis 23 Grad werden es höchstens. Morgen im Nordwesten auch wieder viele Wolken. Ab dem Nachmittag kann es dann vor allem im Nordseeumfeld immer mal regnen oder ein kurzes Gewitter geben. Sonst wieder viel Sonne bei Höchstwerten zwischen 17 und 24 Grad.
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1: Zum Wetter, die aktuelle Vorhersage des Deutschen Wetterdienstes. Vielerorts bleibt es den Tag über sonnig und trocken, nur im Nordwesten stark bewölkt bis bedeckt, auch in der Mitte und im Südosten ein paar mehr Wolken. Regen ist aber nicht in Sicht. 15 bis 23 Grad werden es höchstens. Morgen im Nordwesten auch wieder viele Wolken, ab dem Nachmittag kann es dann vor allem im Nordseeumfeld immer mal regnen oder ein kurzes Gewitter geben. Sonst wieder viel Sonne bei Höchstwerten zwischen 17 und 24 Grad.
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1: Ich bin Katrin Müller. Die Bundesregierung hat den neuen Tankrabatt auf den Weg gebracht. Der soll von Oktober bis Ende Dezember gelten. An der Zapfsäule soll sich dann eine Entlastung von bis zu 17 Cent pro Liter ergeben. Nicht nur tanken ist teuer, auch die Preise für Heizöl und Holzpellets dürften deutlich anziehen, heißt es im neuen Heizspiegel der Beratungsgesellschaft CO2 Online. Beim Erdgas sieht die Organisation dagegen insgesamt eine leichte Entlastung.
2: Der Iran-Krieg und knappe Rohstoffe sorgen dafür, dass die Kosten zum Ende des Jahres steigen, sagen die Experten. Für eine 70 Quadratmeter Wohnung erwarten sie einen Anstieg auf rund 1.300 Euro bei Heizöl. Bei Holzpellets fällt das Plus etwas geringer aus, noch geringer bei Fernwärme und Wärmepumpen. Menschen, die mit Erdgas heizen, dürfen sogar weniger zahlen. Thomas Bremser, Nachrichtenredaktion.
1: Nach der Niederlagenserie der CDU bei den drei Landtagswahlen im September berät die Bundestagsfraktion der Union heute mit Kanzler Merz über die Konsequenzen. Sachsens Ministerpräsident Kretschmer forderte im MDR von seiner Partei eine schonungslose Analyse und einen Neustart. Thüringens Ministerpräsident und CDU-Landeschef Vogt hält eine Generalinventur der Berliner Regierungspolitik für nötig. Die gemeinsame Glücksspielbehörde der Länder fordert mehr Macht im Kampf gegen illegales Glücksspiel. Vorstand Ronald Benter schlägt vor, den Glücksspielstaatsvertrag der Länder zu ändern. Die dortigen Regelungen seien teilweise sehr kleinteilig, sagte er der Mitteldeutschen Zeitung.
3: Der illegale Markt ist sehr dynamisch und die Behörden können gar nicht schnell genug darauf reagieren, so der Vorstand der gemeinsamen Glücksspielbehörde. Das könne Kunden den illegalen Anbietern in die Arme treiben. Es brauche daher kürzere Entscheidungswege in Abstimmung mit dem Verwaltungsrat. Und deutsche Staatsanwaltschaften sollten mehr Möglichkeiten bekommen, schärfer gegen Anbieter aus dem Ausland vorgehen zu können. Laut Gesundheitsministerium ist Glücksspiel in Deutschland weit verbreitet. Rund 4,6 Millionen Erwachsene sind Experten zufolge spielsüchtig oder zeigen erste Symptome dafür. Fiona Reinhardt, Nachrichtenredaktion.
1: Der Chemiekonzern Evonik will über 3000 Stellen abbauen, den größten Teil davon in Deutschland. Das hat das Unternehmen jetzt in Essen mitgeteilt. Damit bekräftigte Evonik seine Umbaupläne, die bereits im Juni veröffentlicht wurden.
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1: Zum Wetter, die aktuelle Vorhersage des Deutschen Wetterdienstes. Vielerorts bleibt es den Tag über sonnig und trocken, nur im Nordwesten stark bewölkt bis bedeckt, auch in der Mitte und im Südosten ein paar mehr Wolken. Regen ist aber nicht in Sicht. 15 bis 23 Grad werden es höchstens. Morgen im Nordwesten auch wieder viele Wolken. Ab dem Nachmittag kann es dann vor allem im Nordseeumfeld immer mal regnen oder ein kurzes Gewitter geben. Sonst wieder viel Sonne bei Höchstwerten zwischen 17 und 24 Grad.
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1: Im weiteren Tagesverlauf scheint mal mehr die Sonne, mal überwiegen Wolken. Die meisten Sonnenstunden erreicht heute Nordsachsen. In der Oberlausitz sind einzelne Schauer möglich, sonst bleibt es trocken. Die Höchstwerte liegen zwischen 14 und 18 Grad, auf dem Erzgebirgskamm bei kühlen 9 Grad. Der Wind weht schwach bis mäßig aus Nordwest. Morgen zum Herbstanfang stellt sich sonnenreiches Hochdruckwetter ein. Stellenweise kann sich Nebel länger halten. Es bleibt trocken bei 16 bis 20 Grad.
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1: Ich bin Katrin Müller. Die Bundesregierung hat den neuen Tankrabatt auf den Weg gebracht. Der soll von Oktober bis Ende Dezember gelten. An der Zapfsäule soll sich dann eine Entlastung von bis zu 17 Cent pro Liter ergeben. Nicht nur tanken ist teuer, auch die Preise für Heizöl und Holzpellets dürften deutlich anziehen, heißt es im neuen Heizspiegel der Beratungsgesellschaft CO2 Online. Beim Erdgas sieht die Organisation dagegen insgesamt eine leichte Entlastung. Friedrich Merz will seinen Reformkurs auch nach den Wahldesastern der CDU fortsetzen, als Kanzler und Parteichef. Nach den Spitzengremien der Partei stellt er sich am Nachmittag der Unionsfraktion, also den über 200 Bundestagsabgeordneten von CDU und CSU. Und dort dürfte er einiges zu erklären haben.
2: Es wird wohl ungemütlich für den Kanzler heute. Viele Abgeordnete sind mega gefrustet und wollen wissen, wie es nun weitergeht. Viele fragen sich aber auch, ob Merz für einen geplanten Neustart überhaupt der richtige ist. Auch Sachsens Ministerpräsident Kretschmer meint, die Krise habe auch was mit Personen zu tun. Sein Kollege aus Nordrhein-Westfalen Wüst dagegen will keine Personaldebatten und Merz selbst, der will weiterkämpfen. Claudia Wächter, Nachrichtenredaktion.
1: Der Chemiekonzern Evonik will über 3000 Stellen abbauen, den größten Teil davon in Deutschland. Das hat das Unternehmen jetzt in Essen mitgeteilt. Damit bekräftigte Evonik seine Umbaupläne, die bereits im Juni veröffentlicht wurden.
3: Evonik will jetzt auf Wachstum in Amerika und Asien setzen. Dafür werde das Produktportfolio nach Rollenprofilen geordnet und den 6 großen Produktionsstandorten in Deutschland würden spezifische Aufgaben zugeteilt. Der Stellenabbau soll sozialverträglich und ohne betriebsbedingte Kündigungen umgesetzt werden, heißt es von dem Unternehmen. Das heißt, frei werdende Stellen werden nicht nachbesetzt, Beschäftigte früher in den Ruhestand verabschiedet oder freiwillige Abgänge über Abfindungen vereinbart. Fiona Reinhardt, Nachrichtenredaktion.
1: Auf dem Weg zur Schule oder zur Arbeit sind im vergangenen Jahr mehr Menschen verunglückt als im Jahr davor. Die Zahl der Schulwegunfälle stieg um rund 3.300 auf fast 90.700. 25 Mal endete so ein Unfall tödlich, wie eine neue Statistik der deutschen gesetzlichen Unfallversicherung zeigt. Auch Beschäftigte von Betrieben hatten etwas mehr Wegeunfälle. Die Zahl stieg auf über 170.300.
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1: Zum Wetter, die aktuelle Vorhersage des Deutschen Wetterdienstes. Vielerorts bleibt es den Tag über sonnig und trocken, nur im Nordwesten stark bewölkt bis bedeckt, auch in der Mitte und im Südosten ein paar mehr Wolken. Regen ist aber nicht in Sicht. 15 bis 23 Grad werden es höchstens. Morgen im Nordwesten auch wieder viele Wolken. Ab dem Nachmittag kann es dann vor allem im Nordseeumfeld immer mal regnen oder ein kurzes Gewitter geben. Sonst wieder viel Sonne bei Höchstwerten zwischen 17 und 24 Grad.
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1: Zum Wetter, die aktuelle Vorhersage des Deutschen Wetterdienstes. Vielerorts bleibt es den Tag über sonnig und trocken, nur im Nordwesten stark bewölkt bis bedeckt, auch in der Mitte und im Südosten ein paar mehr Wolken. Regen ist aber nicht in Sicht. 15 bis 23 Grad werden es höchstens. Morgen im Nordwesten auch wieder viele Wolken. Ab dem Nachmittag kann es dann vor allem im Nordseeumfeld immer mal regnen oder ein kurzes Gewitter geben. Sonst wieder viel Sonne bei Höchstwerten zwischen 17 und 24 Grad.
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1: Ich bin Thomas Bleskin. Nach der schmerzhaften Niederlagenserie der CDU bei den letzten drei Landtagswahlen berät die Bundestagsfraktion der Union heute mit Kanzler Merz über die Konsequenzen. Sachsens Ministerpräsident Kretschmer forderte von seiner Partei eine schonungslose Analyse und einen Neustart. Das habe auch etwas mit Personen zu tun, sagte er im MDR. Auch Thüringens Ministerpräsident Vogt nannte das Wahlfiasko einen historischen Wendepunkt. Nötig sei eine Generalinventur der Berliner Regierungspolitik, so Vogt. Die Bundesregierung plant erneut einen Tankrabatt. Der wurde vom Kabinett nun auf den Weg gebracht. SPD-Fraktionsvize Zorn verteidigte die Maßnahme gegen Kritik. Sie würde nicht viel bringen.
2: Schon im Mai gab es für 2 Monate einen Tankrabatt. Damals sind die Preise spürbar gesunken, doch die Mineralölkonzerne gaben den Rabatt nicht vollständig an Autofahrer weiter. Das fürchten Kritiker auch diesmal. SPD-Vize Zorn sagt, es habe keine andere Wahl gegeben, entweder erneut einen Tankrabatt oder gar keine Entlastung. Er hofft, dass die Regierung so viel Druck aufbauen könne, dass die Konzerne den Rabatt diesmal komplett weitergeben. Die Regierung plant, die Energiesteuer auf Diesel und Benzin ab Oktober zu senken für 3 Monate, um rund 14 Cent pro Liter. Katrin Müller, Nachrichtenredaktion.
1: Der Anteil der Elektroautos bei den Neuzulassungen in der EU ist im vergangenen Jahr auf ein Rekordniveau gestiegen. Das zeigen Ergebnisse der europäischen Statistikbehörde Eurostat. Gut jeder 6. neu zugelassene Pkw war demnach ein E-Auto.
3: Auch Hybridfahrzeuge, die werden immer beliebter und der ganze Boom hat wohl auch mit den hohen Spritpreisen im Moment zu tun. Aber nicht nur, es gibt auch günstigere Einstiegsmodelle, eine staatliche Förderprämie für E-Autos und auch mehr Ladesäulen. Spitzenreiter sind wir in Deutschland europaweit allerdings noch nicht. In Dänemark und auch den Niederlanden zum Beispiel, da haben zuletzt noch mehr Leute ein E-Auto gekauft. Claudia Wächter, Nachrichtenredaktion.
1: Der Chemiekonzern Evonik hat den Abbau von über 3000 Stellen angekündigt. Mehr als 2000 davon entfallen auf Deutschland, teilte das Unternehmen in Essen mit. Schon bis Ende dieses Jahres fallen durch Sparprogramme knapp 3000 Stellen weg. Der nächste Sparplan soll bis 2029 sozialverträglich und ohne betriebsbedingte Kündigungen umgesetzt werden.
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1: Zum Wetter, die aktuelle Vorhersage des Deutschen Wetterdienstes. Heute meist freundlich, nur in einem Streifen vom Emsland und Niederrhein bis nach Südostbayern ziehen mehr Wolken durch. Die Temperaturen liegen bei 15 bis 23 Grad. In der Nacht ist es häufig klar, örtlich bildet sich Nebel, im Südosten kann es bis auf 0 Grad abkühlen. Morgen bleibt es nach Auflösung von Nebelfeldern vielerorts sonnig und trocken, nur im Nordwesten ziehen dichtere Wolken auf, an der Nordsee später auch Schauer. Die Höchstwerte liegen zwischen 17 und 24 Grad.
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1: Zum Wetter, die aktuelle Vorhersage des Deutschen Wetterdienstes. Heute meist freundlich, nur in einem Streifen vom Emsland und Niederrhein bis nach Südostbayern ziehen mehr Wolken durch. Die Temperaturen liegen bei 15 bis 23 Grad. In der Nacht ist es häufig klar, örtlich bildet sich Nebel, im Südosten kann es bis auf 0 Grad abkühlen. Morgen bleibt es nach Auflösung von Nebelfeldern vielerorts sonnig und trocken, nur im Nordwesten ziehen dichtere Wolken auf, an der Nordsee später auch Schauer. Die Höchstwerte liegen zwischen 17 und 24 Grad.
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1: Im weiteren Tagesverlauf scheint mal mehr die Sonne, mal überwiegen Wolken. Die meisten Sonnenstunden erreicht heute Nordsachsen. In der Oberlausitz sind einzelne Schauer möglich, sonst bleibt es trocken. Die Höchstwerte liegen zwischen 14 und 18 Grad, auf dem Erzgebirgskamm bei kühlen 9 Grad. Der Wind weht schwach bis mäßig aus Nordwest. Morgen zum Herbstanfang stellt sich sonnenreiches Hochdruckwetter ein. Stellenweise kann sich Nebel länger halten. Es bleibt trocken bei 16 bis 20 Grad.
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0: Auf der A4 Richtung Görlitz zwischen Bautzen-Ost und Weißenberg eine Tagesbaustelle. Die Fahrbahn ist auf einem Fahrstreifen verengt. Das Ganze noch bis 19 Uhr. Heute bitte vorsichtig sein. Dann außerdem auch auf der A4 zwischen Dresden Richtung Görlitz wird zwischen Niederseifersdorf und Kodersdorf in beiden Richtungen wegen Wartungsarbeiten im Tunnel Königshainer Berge heute ab 19 Uhr bis morgen früh 5 Uhr gesperrt. Bitte nehmt die Umleitungen U4 und U5. Dann auf der A72 Hof und Leipzig zwischen Treuen, Reichenbach und ist eine Sichtbehinderung durch Staub. Also bitte ganz, ganz vorsichtig sein. Dann noch die Elbfähre Riesa, Promnitz, die F29 ist bis zum 25.11. außer Betrieb. Da gibt es Modernisierungsarbeiten. Und in Halle, da ist die Verkehrssituation während der laufenden Brückenbauarbeiten am Rennbahnkreuz spürbar. Entlastet ab. Sofort stehen dort 3 zusätzliche Park-and-Ride-Standorte zur Verfügung. Da wird es also Entlastung geben. Sehr schön.
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1: Ich bin Thomas Bleskin. Bundeskanzler und CDU-Chef Friedrich Merz will weitermachen und die geplanten Reformen durchziehen. Nach den Spitzengremien der Partei stellt er sich am Nachmittag der Unionsfraktion, also den über 200 Bundestagsabgeordneten von CDU und CSU. Dort dürfte Merz einiges zu erklären haben.
2: Es wird wohl ungemütlich für den Kanzler heute. Viele Abgeordnete sind mega gefrustet und wollen wissen, wie es nun weitergeht. Viele fragen sich aber auch, ob Merz für einen geplanten Neustart überhaupt der Richtige ist. Auch Sachsens Ministerpräsident Kretschmer meint, die Krise habe auch was mit Personen zu tun. Sein Kollege aus Nordrhein-Westfalen Wüst dagegen will keine Personaldebatten und Merz selbst, der will weiterkämpfen. Claudia Wächter, Nachrichtenredaktion.
1: Die Bundesregierung plant erneut einen Tankrabatt. Der wurde vom Kabinett nun auf den Weg gebracht. SPD-Fraktionsvize Zorn verteidigt die Maßnahme gegen Kritik. Sie würde nicht viel bringen.
3: Schon im Mai gab es für 2 Monate einen Tankrabatt. Damals sind die Preise spürbar gesunken, doch die Mineralölkonzerne gaben den Rabatt nicht vollständig an Autofahrer weiter. Das fürchten Kritiker auch diesmal. SPD-Vize Zorn sagt, es habe keine andere Wahl gegeben, entweder erneut einen Tankrabatt oder gar keine Entlastung. Er hofft, dass die Regierung so viel Druck aufbauen könne, dass die Konzerne den Rabatt diesmal komplett weitergeben. Die Regierung plant, die Energiesteuer auf Diesel und Benzin ab Oktober zu senken für 3 Monate, um rund 14 Cent pro Liter. Katrin Müller, Nachrichtenredaktion.
1: Der Chemiekonzern Evonik hat den Abbau von über 3000 Stellen angekündigt. Mehr als 2000 davon entfallen auf Deutschland, teilte das Unternehmen in Essen mit. Schon bis Ende dieses Jahres fallen durch Sparprogramme knapp 3000 Stellen weg. Der nächste Sparplan soll bis 2029 sozialverträglich und ohne betriebsbedingte Kündigungen umgesetzt werden. Und zum Sportfußball. Alexander Blessin ist neuer Cheftrainer von Borussia Mönchengladbach. Der 53-Jährige erhält beim Tabellenletzten der Fußball-Bundesliga einen 2-Jahres-Vertrag und soll am Mittwoch vorgestellt werden. Gladbach war mit 4 Niederlagen und 16 Gegentoren historisch schlecht in die Saison gestartet. Blessin hatte zuletzt den FC St. Pauli trainiert und dort für eine stabile Defensive gesorgt. Sein Pflichtspieldebüt gibt er am 11. Oktober im Derby beim 1. FC Köln.
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4: So, Störungen haben wir euch gerade schon gesagt. Blitzer reichen wir natürlich noch nach. Bitte, bitte aufpassen auf der A14. Da gibt es einen Blitzer Richtung Magdeburg zwischen Leipzig Nord und Schkeuditz. Außerdem auf der B6 in Höhe Reichenbach in beiden Richtungen gleich. Seid vorsichtig und lasst euch nicht erwischen. Dann auf der B169 in Richtung Chemnitz in der Nevestraße stadteinwärts. Und dann noch ein Blitzer am Ortsausgang Edersleben Richtung Artern. Also die sind wieder unterwegs heute. Ihr passt bitte ganz doll auf und ich sage ganz herzlich willkommen hier im Second Radio Nachmittag. Ich bin die Uli, ja, meine ganz neue Stimme hier. Der eine oder die andere hat mich vielleicht schon gehört bei Willkommen im Universum. Ich gucke mal, dass ich ein bisschen was von meiner Musik heute hier reinschmuggeln kann. Aber das ist Premiere für mich hier am Nachmittag und deswegen haben wir gleich mal damit gestartet, ein bisschen was durcheinander zu bringen, damit ihr auch schön aufpasst. Fangen wir erstmal an mit Musik hier und ich wünsche euch erstmal einen richtig schönen sonnigen Nachmittag bei uns hier im Second Radio Studio. Davor aus dem Fenster rausgeguckt, da sehen wir die Sonne. Es ist wunderschön. Schönen Nachmittag.

Ihr hört Sachsen Live, das ist der Second Radio Nachmittag. Heute ist der 22. September und wenn ich hier so in den Kalender schaue, dann sehe ich einige merkwürdige Feiertage. Heute ist zum Beispiel Tag der Eistüte. Der genaue Grund ist leider nicht überliefert. Eine Spur führt natürlich, wie soll es anders sein, in die USA, genauer gesagt nach Kalifornien zu einer Eisdiele in Porterville. Warum die Eiswaffel dort und ausgerechnet am 22. September eine so große Rolle gespielt hat, das wissen wir nicht genau, aber vielleicht hängt es ja mit dem bevorstehenden Herbstanfang zusammen. Also heute noch schnell den letzten Sommertag nutzen, um ein leckeres Eis zu schlecken. Aber unter uns, also ich esse Eis das ganze Jahr über, auch wenn nicht gerade internationaler Tag der Eistüte ist. Vielleicht gibt es ja aber bei diesem Tag auch Parallelen zum nächsten Feiertag. Heute ist nämlich auch Tag der weißen Schokolade. Der kommt natürlich ebenfalls aus den Vereinigten Staaten und woher genau ist auch unklar. Möglicherweise hat die Marketingabteilung eines Süßwarenherstellers gute Dienste geleistet, aber am Ende kann das ja uns Naschkatzen völlig egal sein, oder? Bisschen ernst sind wir hier bei Second Radio natürlich auch. Es ist auch noch ein Gedenktag mit einem ernsten Hintergrund, nämlich auch Welt-Nashorn-Tag. Seit 2010 heißt es immer am 22. September, rettet die Nashörner, schützt die Rhinozerosse. Die Naturschutzorganisation WWF fordert damit den Schutz dieser gefährdeten Art. Wilderei und illegaler Handel haben dazu geführt, dass die Nashörner fast ausgerottet wurden. Ja, Ursprung hat dieser Tag in Afrika und deswegen, ja, jetzt liegt es ein bisschen auf der Hand, hören wir natürlich auch Afrika.

The Pointer Sisters mit Jump. Ja, bei Jump denke ich natürlich an Springen, weil ich es gut übersetzen kann. Ja, Springen, und dann denke ich an Sport. Und bei Sport denke ich daran, dass Sport gut ist. Und zwar physisch, psychisch, aber auch Integration. Ja, Integration durch Sport, das kann gelingen. Das sieht man sehr, sehr gut. Zum Beispiel im Rahmen der interkulturellen Wochen morgen Nachmittag in Chemnitz. Das Integrationsnetzwerk der Stadt lädt Interessierte zum ersten Come Together ein, und zwar in der Stadtwirtschaft. Die befindet sich in der Jakobstraße 46. Bei der Veranstaltung sollen Menschen, Vereine, Organisationen und Beratungsstellen zusammenkommen und sich zum Austausch treffen. Der Eintritt ist frei, anmelden müsst ihr euch nicht. Ihr könnt also morgen ganz spontan dorthin gehen oder jumpen, wenn ihr wollt, springen. Ja? Sport verbindet, unabhängig davon, wo ihr herkommt, wie alt ihr seid, welche Sprache ihr sprecht oder was eure persönlichen Hintergründe sind. Im Mittelpunkt steht immer der Mensch mit Migrationsgeschichte und ohne Migrationsgeschichte. Es stehen Kinder im Mittelpunkt und die ganz vielfältigen Möglichkeiten des Sports und des gesellschaftlichen Engagements. Und das könnt ihr alles morgen in Chemnitz erleben. Über den Nachmittag verteilt gibt es da Vorträge rund um das Thema Integration durch Sport. Zwischendurch treten Künstlerinnen und Künstler auf und sorgen für Unterhaltung und eine ganz lebendige Atmosphäre. Auf dem Außengelände präsentieren sich zahlreiche Sportvereine und Organisationen aus Chemnitz. Und alle Interessierten können mitmachen, verschiedene Sportarten kennenlernen und unkompliziert neue Kontakte knüpfen. Im Innenbereich bauen Beratungsstellen, Vereine und Organisationen ihre Stände auf. Dort wird über Freizeit- und Sportangebote informiert. Welche Sportvereine gibt es in Chemnitz? Welcher Verein passt zu mir oder meinem Kind? Wie bekomme ich finanzielle Unterstützung für die Teilnahme am Vereinssport? Wie kann ich selbst Trainerin oder Trainer in einem Verein werden? Wie kann ich mich ehrenamtlich einbringen? Diese und andere Fragen werden morgen beim Come Together beantwortet. Es geht also darum, Zugänge zu schaffen, Hemmschwellen abzubauen und Kontakte herzustellen. Und wenn ihr euch umfassend informiert habt, könnt ihr euch gleich noch stärken. Auf dem Gelände stehen etliche internationale Food Trucks und sie verwöhnen euren Gaumen. Also das passt zum Thema hervorragend. Kommt zum Come Together in Chemnitz morgen von 13 bis 18 Uhr in der Stadtwirtschaft.

0: Mein Name ist Rebecca Polster. Fontäne im Leipziger Zetkin-Park sprudelt wieder. Testladen für Geschäftsideen in Freiberg eröffnet. Dresdner Feuerwehren bekommen neue Depots. Die Meldungen im Einzelnen. Im Leipziger Clara-Zetkin-Park wurde das Wasserbecken auf Vordermann gebracht. Das Becken an der Anton-Bruckner-Allee musste dringend vom Schlamm befreit werden. Nun ist die Anlage auf dem neuesten Stand und kann im Sommer zum Hitzeschutz beitragen. Außerdem wurden die Uferlinie und die Treppen nach historischem Vorbild wiederhergestellt. Auch das Umfeld soll an den früheren Zustand angepasst werden. Auf der Südseite werden im Herbst 4 Bäume gepflanzt. Außerdem sollen künftig wieder Hecken und Stauden an den beiden Treppen wachsen. Die Stadt Leipzig lässt sich das insgesamt rund 1,8 Millionen Euro kosten. Ein Teil davon stammt aus Fördertöpfen. Nördlich und südlich des Wasserbeckens waren bereits vor 2 Jahren der Franz-Schubert-Platz und der Brahms-Platz hergerichtet worden. In Freiberg hat der erste Pop-up-Store geöffnet. An der Erbichen Straße können sich Interessierte für kurze Zeit einmieten, um ihre Geschäftsidee auszuprobieren. Als Raum für neue Ideen hat das City-Management mitten in der Freiberger Altstadt ein Geschäft angemietet. Tresen und Regale stehen bereits drin und können nach Belieben genutzt werden. Ob für Mode, Schmuck, Kunst, Literatur, Seminare oder Ausstellungen. Die ersten Mieter nutzen den Pop-up-Store bereits. Angeboten werden momentan selbstgenähte Taschen, handgefertigte Keramikartikel und selbstgemachter Schmuck aus Holz und anderen Naturmaterialien. Die Stadt hat das Geschäft vorerst für ein Jahr übernommen. Wer sich und seine Ideen darin präsentieren will, kann sich beim Freiberger City Management melden. Die Mietdauer kann zwischen wenigen Tagen und mehreren Wochen liegen. 2 Dresdner Feuerwehren bekommen neue Gerätehäuser. In Reitzendorf wurde gestern Abend Richtfest gefeiert für den Gebäudekomplex an der Maixstraße. Auf dem Gelände eines ehemaligen Landwirtschaftsbetriebes entsteht das neue Domizil für den Brand- und Katastrophenschutz im Schönfelder Hochland. Der Komplex soll Ende nächsten Jahres fertig sein. Dann schließen sich die Freiwilligen Feuerwehren Schönfeld und Zaschendorf zusammen zur Stadtteilfeuerwehr Reitzendorf und ziehen dort ein. Ein weiteres Richtfest steht übernächsten Montag an, und zwar war in Dresden-Langenbrück. Dort wird auf dem Gelände des früheren Gaswerks an der Lessingstraße ein 2-geschossiges Gerätehaus gebaut. Genutzt werden kann es voraussichtlich ebenfalls ab Ende kommenden Jahres. In beide Gerätehäuser und den Abriss der alten Gebäude investiert die Stadt Dresden rund 11 Millionen Euro. Soweit die Meldungen.
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0: Im weiteren Tagesverlauf scheint mal mehr die Sonne, mal überwiegen Wolken. Die meisten Sonnenstunden erreicht heute Nordsachsen. In der Oberlausitz sind einzelne Schauer möglich, sonst bleibt es trocken. Die Höchstwerte liegen zwischen 14 und 18 Grad, auf dem Erzgebirgskamm bei kühlen 9 Grad. Der Wind weht schwach bis mäßig aus Nordwest. Morgen zum Herbstanfang stellt sich sonnenreiches Hochdruckwetter ein. Stellenweise kann sich Nebel länger halten. Es bleibt trocken bei 16 bis 20 Grad.
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2: Da schauen wir uns an, was auf den Straßen los ist. Auf der A4 Richtung Frankfurt am Hermsdorfer Kreuz ist die Überfahrt zur A9 Richtung München wegen Bauarbeiten bis ca. 17 Uhr gesperrt. Dann die A4 Dresden-Görlitz zwischen Niederseifersdorf und Kodersdorf in beiden Richtungen wegen Wartungsarbeiten im Tunnel Königshainer-Berge. Boah, Leute, Königshainer-Berge natürlich, heute ab 19 Uhr bis morgen früh 5 Uhr gesperrt. Empfohlene Umleitung sind die U4 und die U5. Dann noch auf der A9 Berlin Richtung Halle-Leipzig zwischen Niemeck und Kleinmarzehns ist der linke Fahrstreifen gesperrt. Schutzplankenerneuerung findet dort statt bis heute noch. Es müsste vielleicht sogar schon fertig sein. Liebe Leute, guckt doch mal nach und gebt uns ein Zeichen bei WhatsApp unter 0341 358 83095. Wir freuen uns über eure News. Letzte Nachricht noch. Auf der A13 Berlin-Dresden zwischen Klettwitz und Ortrand in beiden Richtungen sind Bauarbeiten, das noch bis Oktober. Und wir gucken natürlich noch auf die Blitzer. Auf der A14 Richtung Magdeburg zwischen Leipzig-Nord und Schkeuditz wird geblitzt. Auf der B6 auf der Höhe Reichenbach in beiden Richtungen sogar. Dann noch in Chemnitz in der Kalkstraße, in Gera in der Johannes-Erbecher-Straße stadteinwärts und in Halle in der Weißenfelser Straße in beiden Richtungen. Lasst euch nicht erwischen.
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Ihr seid bei Sachsen Live, der Second Radio Nachmittag. Es ist jetzt 3:15. Ich bin's, Uli. Und wisst ihr was? Könnt ihr euch noch an Dean Reed erinnern? Klingelt da was? Ja, der wäre heute 88 Jahre alt geworden, am 22. September. Genannt wurde er auch der Rote Elvis. Dean Reed war einer der bekanntesten Amerikaner in der DDR und in der Sowjetunion. Er erblickte am 22. September 1938 in Denver das Licht der Welt. Dort wächst er erstmal auf einer Hühnerfarm auf. Nach der Highschool verdient er sich als singender Cowboy ein paar Knöpfe. Mit 20 Jahren nimmt ihn Capitol Records unter Vertrag. Aber so richtig klappt es noch nicht mit dem Erfolg. Erst als er dann bei einem Auftritt in Chile auf der Bühne steht, gelingt ihm der Durchbruch. Dean Reed lässt sich in Chile und Argentinien nieder und setzt sich gegen die weit verbreitete Armut ein. 1964 nimmt er an der Weltfriedenskonferenz in Helsinki teil. Weil er sich auch dort für die Bekämpfung der Armut stark macht, zieht er die Aufmerksamkeit auf sich. Als sozialistische Lichtgestalt darf er in der Sowjetunion auftreten. 1971 steht er erstmals in der DDR auf der Bühne, und zwar in Leipzig. Er verliebt sich natürlich auch prompt in eine junge Frau aus Döbeln. Beide heiraten und Dean Reed zieht in die DDR. Die Ehe ist aber nicht für die Ewigkeit gemacht. 1981 heiratet Dean Reed ein weiteres Mal, diesmal die Schauspielerin Renate Blume. Als auch diese Beziehung in die Brüche zu gehen droht, verschwindet er eines Abends im Juni 1986 und ein paar Tage später wird er in der Nähe von Ost-Berlin in einem See gefunden, mit aufgeschnittenen Pulsadern und einer Überdosis Schlaftabletten. Damit nimmt das Leben des Schauspielers, Sängers, Drehbuchautors und Regisseurs ein tragisches Ende. Ja, der singende Cowboy. Machen wir gleich einen passenden Song dazu, zu Ehren.

Apropos Wanderer, Wanderer. Alle 5 Jahre treffen sich Wanderbegeisterte aus ganz Europa zur Eurorando. Dieser Tage ist es wieder soweit, das Fest wird erstmals grenzüberschreitend in Sachsen und Tschechien ausgetragen. Rund 50 Touren stehen auf dem Programm, die Teilnehmenden auf eigene Faust oder mit einem Führer erkunden können. Parallel dazu startet in Oberwiesenthal am Donnerstag der Deutsche Wandertag, zu dem viele weitere Wandernde ins Erzgebirge strömen werden. Wandern habe in der Region an Bedeutung gewonnen, heißt es vom Tourismusverband Erzgebirge. Die Menschen kämen nicht nur hierher, um die Natur zu genießen, sie schätzten auch die enge Verknüpfung mit anderen Freizeit- und Kulturangeboten. Ein Alleinstellungsmerkmal sei dabei die Bergbaugeschichte, die hier mit vielen lebendigen Traditionen verknüpft sei. Dazu gehören die Bergparaden oder das erzgebirgische Kunsthandwerk, aber auch zahlreiche Besucherbergwerke. Zu dem Wanderfest startet heute außerdem ein neues Angebot für sportlich orientierte Wandernde. Dabei kann eine Tour von 62 oder 86 Kilometern gewandert oder gelaufen werden. Die Strecke führt vom Fichtelberg im Osten bis nach Johanngeorgenstadt im Westen und durchquert dabei auf tschechischer Seite das Torfmoor in Gottesgab und das wilde Rolavatal. Die Strecke verbindet sportliche Herausforderungen mit intensiven Naturerlebnissen. Im Sportpark Rabenberg können Interessierte verschiedene Angebote rund um das Wandern kennenlernen und ausprobieren. Organisiert wird das Wanderfest Eurorando vom Europäischen Wanderverband. Die Premiere war vor 25 Jahren in Frankreich. Deutschland ist zum ersten Mal an der Reihe. Das Treffen soll helfen, den natürlichen und kulturellen Reichtum Europas zu fördern und Menschen aus verschiedenen Ländern zusammenzubringen. Neben den Wanderungen stehen Ausstellungen, Führungen und Konzerte auf dem Programm. Und zum Abschluss ist am Samstag ein Festumzug nach Oberwiesenthal geplant. Der Wintersport- und Erholungsort am Fuße des Fichtelbergs ist die höchstgelegene Stadt Deutschlands. Dort erwartet die Gäste nicht nur eine traditionelle Bergparade, sondern auch ein Musikprogramm, eine Feuershow und eine 4-stündige Mondscheinfahrt mit der Fichtelbergbahn. Och, wie schön.

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1: Ich bin Thomas Bleskin. Bundeskanzler und CDU-Chef Friedrich Merz will weitermachen und die geplanten Reformen durchziehen. Nach den Spitzengremien der Partei stellt er sich am Nachmittag der Unionsfraktion, also den über 200 Bundestagsabgeordneten von CDU und CSU. Dort dürfte Merz einiges zu erklären haben.
2: Es wird wohl ungemütlich für den Kanzler heute. Viele Abgeordnete sind mega gefrustet und wollen wissen, wie es nun weitergeht. Viele fragen sich aber auch, ob Merz für einen geplanten Neustart überhaupt der Richtige ist. Auch Sachsens Ministerpräsident Kretschmer meint, die Krise habe auch was mit Personen zu tun. Sein Kollege aus Nordrhein-Westfalen Wüst dagegen will keine Personaldebatten und Merz selbst, der will weiterkämpfen. Claudia Wächter, Nachrichtenredaktion.
1: Die Bundesregierung plant erneut einen Tankrabatt. Der wurde vom Kabinett nun auf den Weg gebracht. SPD-Fraktionsvize Zorn verteidigt die Maßnahme gegen Kritik. Sie würde nicht viel bringen.
3: Schon im Mai gab es für 2 Monate einen Tankrabatt. Damals sind die Preise spürbar gesunken, doch die Mineralölkonzerne gaben den Rabatt nicht vollständig an Autofahrer weiter. Das fürchten Kritiker auch diesmal. SPD-Vize Zorn sagt, es habe keine andere Wahl gegeben, entweder erneut einen Tankrabatt oder gar keine Entlastung. Er hofft, dass die Regierung so viel Druck aufbauen könne, dass die Konzerne den Rabatt diesmal komplett weitergeben. Die Regierung plant, die Energiesteuer auf Diesel und Benzin ab Oktober zu senken für 3 Monate, um rund 14 Cent pro Liter. Katrin Müller, Nachrichtenredaktion.
1: Der Chemiekonzern Evonik hat den Abbau von über 3000 Stellen angekündigt. Mehr als 2000 davon entfallen auf Deutschland, teilte das Unternehmen in Essen mit. Schon bis Ende dieses Jahres fallen durch Sparprogramme knapp 3000 Stellen weg. Der nächste Sparplan soll bis 2029 sozialverträglich und ohne betriebsbedingte Kündigungen umgesetzt werden. Und zum Sportfußball. Alexander Blessin ist neuer Cheftrainer von Borussia Mönchengladbach. Der 53-Jährige erhält beim Tabellenletzten der Fußball-Bundesliga einen 2-Jahres-Vertrag und soll am Mittwoch vorgestellt werden. Gladbach war mit 4 Niederlagen und 16 Gegentoren historisch schlecht in die Saison gestartet. Blessin hatte zuletzt den FC St. Pauli trainiert und dort für eine stabile Defensive gesorgt. Sein Pflichtspieldebüt gibt er am 11. Oktober im Derby beim 1. FC Köln.
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4: Im weiteren Tagesverlauf scheint mal mehr die Sonne, mal überwiegen Wolken. Die meisten Sonnenstunden erreicht heute Nordsachsen. In der Oberlausitz sind einzelne Schauer möglich, sonst bleibt es trocken. Die Höchstwerte liegen zwischen 14 und 18 Grad. Auf dem Erzgebirgskamm bei kühlen 9 Grad. Der Wind weht schwach bis mäßig aus Nordwest. Morgen zum Herbstanfang stellt sich sonnenreiches Hochdruckwetter ein. Stellenweise kann sich Nebel länger halten. Es bleibt trocken bei 16 bis 20 Grad.
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5: 16.03 Uhr ist es. Viele von euch sind bestimmt unterwegs von der Arbeit nach Hause. Gucken wir mal, was los ist. Auf der A4 Frankfurt Richtung Dresden zwischen Chemnitz-Glösa und Chemnitz-Ost ist die rechte Fahrspur nach einem Unfall blockiert. Auch auf der A4 Richtung Frankfurt am Hermsdorfer Kreuz ist die Überfahrt zur A9 Richtung München wegen Bauarbeiten noch bis ca. 17 Uhr gesperrt. Auf der A13 Berlin-Dresden zwischen Klettwitz und Ortrand in beiden Richtungen sind Bauarbeiten, das Ganze noch bis Oktober. Und bitte auf der A71 Vorsicht Richtung Sangerhausen zwischen Sommerda Süd und Sommerda Ost ist ein Unfall auf dem Standstreifen. Natürlich wollte auch nicht geblitzt werden. Gucken wir mal, was da los ist. Auf der A14 gibt es einen Blitzer Richtung Magdeburg zwischen Leipzig-Nord und Schkeuditz. Außerdem am Ortseingang Schieritz aus Richtung Lommatsch auf der S32. In Chemnitz wird geblitzt, in der Kalkstraße statt auswärts. In Halle in der Weißenfelser Straße in beiden Richtungen. Und in Jena in der Max-Gräfe-Gasse Richtung Kreuzgasse. Wenn ihr noch Blitzer findet, dann sagt uns Bescheid unter 0341 358 83095. Schickt uns eine WhatsApp dahin. Wir sagen sie dann hier mit durch. Seid vorsichtig auf den Straßen.
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Hier ist der Second Radio Nachmittag. Ich bin's Uli. Sachsen Live ist hier. Es ist 16.11 Uhr. Und wisst ihr, was heute vor 51 Jahren los war? Wir gucken ja immer mal gerne in den Kalender. Vor 51 Jahren heute wurde in der DDR das Ende der Klaus-Renft-Kombo besiegelt. Am 22. September 1975 sind Klaus Renft und seine Kombo zu einem Radiointerview in Berlin eingeladen und mitten in der Ausstrahlung unterbricht die Sendeleitung das Interview. Genau an diesem Tag bekommt die Band aus Leipzig nämlich Spielverbot. Klaus Renft und seine Mitstreiter werden von der SED zu unerwünschten Personen erklärt. Ihnen werden Beleidigung der Arbeiterklasse und Diffamierung der Staatsorgane vorgeworfen und alle 6 Gruppenmitglieder erhalten ihr Berufsverbot schriftlich von der Abteilung Kultur beim Rat des Bezirks Leipzig. In dem Schreiben wird die Band als aufgelöst erklärt. Zu dem Verbot führt unter anderem das Lied Rockballade vom kleinen Otto. Der Text handelt von einem DDR-Bürger, der mit seinem Leben unter anderem wegen der Funktionäre unzufrieden ist. Er will nach Hamburg ausreisen, wird aber gefasst, verbüßt eine Haftstrafe wegen Republikflucht und ertränkt sich später in der Elbe in der Hoffnung, dass der Fluss ihn nach Hamburg treibt. Und die Staatsmacht hatte die Kombo schon länger im Visier, weil sie als unangepasst galt. Klaus Renft und seine Bandkollegen waren engagiert, trugen lange Haare und wurden schon allein deswegen als politisch eingestuft. Ja, das waren wirklich Zeiten, in denen man ja so gar nichts sagen durfte. Hören wir mal Klaus Renft. Komm.

Jetzt mal nach Italien fahren, das wäre schön, oder? Unser Ministerpräsident Michael Kretschmer, der hat sich auf Italienreise begeben, aber nicht einfach nur so, ja, da stehen natürlich Termine an. In Rom und beim Papst ist er natürlich im Vatikan und zu der Delegation, weil der reist ja natürlich nicht alleine, gehören drei weitere Kabinettsmitglieder, die Kulturministerin Barbara Klepsch, Infrastrukturministerin Regina Kraushaar und Justizministerin Constanze Geiert. Sie nehmen morgen früh auch an der Privataudienz bei Papst Leo dem 16. teil. Da kann man mal jemanden besuchen gehen. Zur Audienz kommt Ministerpräsident Kretschmer nicht mit leeren Händen. Das geht natürlich nicht. Für den Heiligen Vater hat er einen 4 Kilogramm schweren Christstollen im Gepäck. Ist das noch Handgepäck? Gebacken wurde die Leckerei in einer Konditorei im Bärenstein im Erzgebirge. Serviert wird der Stollen auf einem eigens angefertigten Holzbrett mit dem eingelaserten Namen des Pontifex. Bis zur Weihnachtszeit soll der Stollen im Vatikan reifen, um dann seine geschmackvolle Vollendung zu erlangen. Anschließend will der Ministerpräsident an den Vatikan einen Herrnhuter Stern überreichen. Er soll ab dem 8. Dezember die Adventskrippe des Heiligen Stuhls auf dem Petersplatz schmücken. Mit der Reise soll die Partnerschaft zwischen Sachsen und der Region Latium gestärkt werden. Ebenso soll die Zusammenarbeit vor allem im Bereich der Wissenschaft ausgebaut werden. Ja, ich denke beim Papst auch sofort an Wissenschaft, oder? God only knows, die Beach Boys.

0: Und selbst in 200 Jahren, falls dann die Kneipe noch steht, wird auch eure Geschichte ganz sicher falsch erzählt.
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2: Mein Name ist Rebecca Polster. Fontäne im Leipziger Zetkin-Park sprudelt wieder. Testladen für Geschäftsideen in Freiberg eröffnet. Dresdner Feuerwehren bekommen neue Depots. Die Meldungen im Einzelnen. Im Leipziger Clara-Zetkin-Park wurde das Wasserbecken auf Vordermann gebracht. Das Becken an der Anton-Bruckner-Allee musste dringend vom Schlamm befreit werden. Nun ist die Anlage auf dem neuesten Stand und kann im Sommer zum Hitzeschutz beitragen. Außerdem wurden die Uferlinie und die Treppen nach historischem Vorbild wiederhergestellt. Auch das Umfeld soll an den früheren Zustand angepasst werden. Auf der Südseite werden im Herbst 4 Bäume gepflanzt. Außerdem sollen künftig wieder Hecken und Stauden an den beiden Treppen wachsen. Die Stadt Leipzig lässt sich das insgesamt rund 1,8 Millionen Euro kosten. Ein Teil davon stammt aus Fördertöpfen. Nördlich und südlich des Wasserbeckens waren bereits vor 2 Jahren der Franz-Schubert-Platz und der Brahms-Platz hergerichtet worden. In Freiberg hat der erste Pop-Up-Store geöffnet. An der Erbischen Straße können sich Interessierte für kurze Zeit einmieten, um ihre Geschäftsidee auszuprobieren. Als Raum für neue Ideen hat das City-Management mitten in der Freiberger Altstadt ein Geschäft angemietet. Tresen und Regale stehen bereits drin und können nach Belieben genutzt werden. Ob für Mode, Schmuck, Kunst, Literatur, Seminare oder Ausstellungen. Die ersten Mieter nutzen den Pop-Up-Store bereits. Angeboten werden momentan selbstgenähte Taschen, handgefertigte Keramikartikel und selbstgemachter Schmuck aus Holz und anderen Naturmaterialien. Die Stadt hat das Geschäft vorerst für ein Jahr übernommen. Wer sich und seine Ideen darin präsentieren will, kann sich beim Freiberger City Management melden. Die Mietdauer kann zwischen wenigen Tagen und mehreren Wochen liegen. 2 Dresdner Feuerwehren bekommen neue Gerätehäuser. In Reitzendorf wurde gestern Abend Richtfest gefeiert für den Gebäudekomplex an der Maixstraße. Auf dem Gelände eines ehemaligen Landwirtschaftsbetriebes entsteht das neue Domizil für den Brand- und Katastrophenschutz im Schönfelder Hochland. Der Komplex soll Ende nächsten Jahres fertig sein. Dann schließen sich die Freiwilligen Feuerwehren Schönfeld und Zaschendorf zusammen zur Stadtteilfeuerwehr Reitzendorf und ziehen dort ein. Ein weiteres Richtfest steht übernächsten Montag an und war in Dresden-Langenbrück. Dort wird auf dem Gelände des früheren Gaswerks an der Lessingstraße ein 2-geschossiges Gerätehaus gebaut. Genutzt werden kann es voraussichtlich ebenfalls ab Ende kommenden Jahres. In beide Gerätehäuser und den Abriss der alten Gebäude investiert die Stadt Dresden rund 11 Millionen Euro. Soweit die Meldungen.
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2: Im weiteren Tagesverlauf scheint mal mehr die Sonne, mal überwiegen Wolken. Die meisten Sonnenstunden erreicht heute Nordsachsen. In der Oberlausitz sind einzelne Schauer möglich, sonst bleibt es trocken. Die Höchstwerte liegen zwischen 14 und 18 Grad, auf dem Erzgebirgskamm bei kühlen 9 Grad. Der Wind weht schwach bis mäßig aus Nordwest. Morgen zum Herbstanfang stellt sich sonnenreiches Hochdruckwetter ein. Stellenweise kann sich Nebel länger halten. Es bleibt trocken bei 16 bis 20 Grad.
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1: Ja, das war Julian Peretta mit Closer to You und bestimmt gibt es viele von euch, die jetzt auch closer, also näher wollen an jemanden. Und da gucken wir auf den Verkehr. Es ist immer noch so, dass auf der A4 Frankfurt Richtung Dresden zwischen Chemnitz-Glösa und Chemnitz-Ost die rechte Fahrspur nach einem Unfall blockiert ist. Bitte seid ganz vorsichtig. Auch auf der A4 Richtung Görlitz zwischen Bautzen-Ost und Weißenberg gibt es eine Tagesbaustelle. Die Fahrbahn ist auf einem Fahrstreifen verengt und das geht noch bis 19 Uhr mindestens heute so. Und auf der A4, da ist ja immer viel los zwischen Dresden und Görlitz, wird zwischen Niederseifersdorf und Kodersdorf in beiden Richtungen wegen Wartungsarbeiten im Tunnel Königshainer Berge heute ab 19 Uhr bis morgen früh 5 Uhr gesperrt. Bitte nehmt die U4 oder U5 als Umleitungen. Und wir schauen auch noch, ob geblitzt wird. Da wollen wir euch vorbewahren. Auf der A14 Richtung Magdeburg zwischen Leipzig-Nord und Schkeuditz wird geblitzt. Auf der A4 Richtung Frankfurt zwischen Dreieck Dresden-Nord und Dresden-Flughafen. Und auf der B6 ist ein Blitzer. Auf der B6 Höhe Reichenbach in beiden Richtungen. Zwei Blitzer. Also bitte, bitte aufpassen.
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Oh, Chesney Hawks hier bei Second Radio im Nachmittag Sachsen Live. Ich bin's Uli und ich hatte ja wirklich, also ich habe ja so geschwärmt für Chesney Hawks. The One and Only, ja, wer kennt den Song nicht mehr? Richtig, Chesney Hawks war damals gerade 19 Jahre alt, als dieser Song erschien. Und heute ist er deswegen immer noch sehr, sehr jung. 55 wird er, das ist sein Geburtstag heute. Er wird nämlich geboren am 22. September 1971 in Windsor, das ist ja bekanntlich in England. Sein Vater ist der ehemalige Sänger der Tremolos, seine Mutter Schauspielerin, bekannt aus dem Film Gänsehaut. Auch seine Schwester Keely feiert als Popsängerin kleinere Erfolge und sein Bruder Jody sitzt in Chesneys Band am Schlagzeug. Also alle wahnsinnig künstlerisch talentiert. Die Karriere von Chesney Hawks beginnt Anfang 1991 an der Seite des The Who-Frontmanns Roger Daltrey im Film Buddy's Song, in dem er die Titelrolle spielt. Kurz nach Veröffentlichung des Films kommt die Single The One and Only heraus. Sie führt 5 Wochen lang die britischen Charts an. Geschrieben hat das Lied Nick Kershaw. Mit weiteren Single-Auskopplungen kann sich Chesney noch in den Charts halten, aber an diesen Erfolg der ersten Single, ja, da kann er leider nicht mehr anknüpfen. 2 Jahre lang tourt er mit seiner Band durch die ganze Welt und Mitte 1993 veröffentlicht Chesney Hawks sein 2. Album. Ende 2001 folgt erst die nächste Single, die aber kaum noch Beachtung findet. Ab 2005 nimmt er an einigen Fernsehshows teil, damit gelingt ihm die Rückkehr ins Musikgeschäft. Erst im vergangenen Jahr hat er ein neues Album auf den Markt gebracht und ist als Support Act von James Blunt auf Europa-Tour gegangen. Unter der Haube ist Chesney Hawks leider auch, ja, mein großer Schwarm ist vergeben, seit 1997 schon, und er hat 3 Kinder. Ja, also Chesney Hawks, tut mir leid, Happy Birthday wünsche ich dir trotzdem.

hatten ja bei Second Radio im Nachmittag schon einige Geburtstage und jetzt haben wir einen besonderen, der mir besonders am Herzen liegt. Ja, am 22. September 1896 wurde in Kassel eine Frau geboren, der wir einen Satz verdanken, den wahrscheinlich jeder von uns kennt. Männer und Frauen sind gleichberechtigt. Artikel 3 Absatz 2 unseres Grundgesetzes. Und wenn man das heute liest, dann klingt es so selbstverständlich, dass man kaum glauben kann, wie hart um genau diese 5 Wörter gekämpft werden musste. Die Frau dahinter hieß Elisabeth Selbert und ihre Geschichte ist ziemlich bemerkenswert. Sie wuchs in einfachen Verhältnissen auf, arbeitete zunächst als Auslandskorrespondentin und während des Ersten Weltkriegs als Telegrafenbeamtin. Sie heiratete, bekam 2 Kinder und machte dann mit 30 Jahren noch ihr Abitur. Und anschließend studierte sie Jura. Das war damals alles andere als ein gewöhnlicher Weg für eine Frau. Frauen durften in Deutschland überhaupt erst seit wenigen Jahren regulär Jura studieren. 1930 promovierte Selbert über das Scheidungsrecht. 4 Jahre später wurde sie als Rechtsanwältin zugelassen. Und sie war damit eine der letzten Frauen, denen das noch gelang, bevor die Nationalsozialisten Frauen den Zugang zum Anwaltsberuf versperrten. Ihr Mann Adam Selbert, ebenfalls Sozialdemokrat, wurde während der NS-Zeit zeitweise in einem Konzentrationslager festgehalten. Elisabeth Selbert ernährte währenddessen die Familie mit ihrer Arbeit als Anwältin. Und dann kommt der Teil der Geschichte, der bis heute Auswirkungen auf unser Leben hat. 1948 wurde Selbert Mitglied des Parlamentarischen Rates. 65 Frauen und Männer sollten dort das Grundgesetz für die spätere Bundesrepublik ausarbeiten. Naja, und wenn ich sage 65 Frauen und Männer, meine ich, dass eigentlich nur 4 davon Frauen waren. Selbert wollte, dass in dem Gesetz drin steht, Männer und Frauen sind gleichberechtigt. Das Problem war, dass es dafür aber keine Mehrheit gab. Stattdessen wollte man im Wesentlichen eine Formulierung aus der Weimarer Verfassung übernehmen. Danach hatten Männer und Frauen zwar dieselben staatsbürgerlichen Rechte und Pflichten, im privaten Leben sah die Sache dann aber ganz anders aus. Im Ehe- und Familienrecht hatte der Mann erheblich mehr Rechte. Er konnte beispielsweise über wesentliche Fragen der Familie bestimmen. Frauen konnten damals auch nicht einfach selbstverständlich ein eigenes Bankkonto eröffnen. Elisabeth Selbert wollte deshalb keine schöne Formulierung über politische Rechte. Sie wollte einen Satz im Grundgesetz, der Konsequenzen haben musste. Und selbst die 3 anderen Frauen im Parlamentarischen Rat waren zunächst nicht alle überzeugt. Eine Sorge war nämlich, dass wenn Männer und Frauen mit einem Schlag vollkommen gleichberechtigt sind, was passiert denn dann mit all den bestehenden Gesetzen, in denen genau das nicht der Fall ist? Elisabeth Selberts Vorschlag wurde also zunächst abgelehnt. Und dann hat sie was gemacht, was man heute wahrscheinlich eine politische Kampagne nennen würde. Sie ging in die Öffentlichkeit und an die Öffentlichkeit. Sie sprach mit Frauenverbänden, mit Gewerkschafterinnen, mit Kommunalpolitikerinnen und Berufsverbänden und forderte Frauen auf, sich einzumischen. Und das taten die. Beim Parlamentarischen Rat gingen so einzumischen. Und das taten die. Beim Parlamentarischen Rat gingen so viele Briefe und Resolutionen ein.

Bundestagsabgeordnete wurde, noch eines der hohen Richterämter bekam, um die sie sich bemühte. Vielleicht kennt man ihren Namen deshalb heute deutlich weniger als den einen Satz, für den sie gekämpft hat. Elisabeth Selbert, geboren am 22. September 1896 in Kassel.

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1: Ich bin Thomas Bleskin. Bundeskanzler und CDU-Chef Friedrich Merz will weitermachen und die geplanten Reformen durchziehen. Nach den Spitzengremien der Partei stellt er sich am Nachmittag der Unionsfraktion, also den über 200 Bundestagsabgeordneten von CDU und CSU. Dort dürfte Merz einiges zu erklären haben.
2: Es wird wohl ungemütlich für den Kanzler heute. Viele Abgeordnete sind mega gefrustet und wollen wissen, wie es nun weitergeht. Viele fragen sich aber auch, ob Merz für einen geplanten Neustart überhaupt der Richtige ist. Auch Sachsens Ministerpräsident Kretschmer meint, die Krise habe auch was mit Personen zu tun. Sein Kollege aus Nordrhein-Westfalen Wüst dagegen will keine Personaldebatten und Merz selbst, der will weiterkämpfen. Claudia Wächter, Nachrichtenredaktion.
1: Die Bundesregierung plant erneut einen Tankrabatt. Der wurde vom Kabinett nun auf den Weg gebracht. SPD-Fraktionsvize Zorn verteidigt die Maßnahme gegen Kritik. Sie würde nicht viel bringen.
3: Schon im Mai gab es für 2 Monate einen Tankrabatt. Damals sind die Preise spürbar gesunken, doch die Mineralölkonzerne gaben den Rabatt nicht vollständig an Autofahrer weiter. Das fürchten Kritiker auch diesmal. SPD-Vize Zorn sagt, es habe keine andere Wahl gegeben, entweder erneut einen Tankrabatt oder gar keine Entlastung. Er hofft, dass die Regierung so viel Druck aufbauen könne, dass die Konzerne den Rabatt diesmal komplett weitergeben. Die Regierung plant, die Energiesteuer auf Diesel und Benzin ab Oktober zu senken für 3 Monate, um rund 14 Cent pro Liter. Katrin Müller, Nachrichtenredaktion.
1: Der Chemiekonzern Evonik hat den Abbau von über 3000 Stellen angekündigt. Mehr als 2000 davon entfallen auf Deutschland, teilte das Unternehmen in Essen mit. Schon bis Ende dieses Jahres fallen durch Sparprogramme knapp 3000 Stellen weg. Der nächste Sparplan soll bis 2029 sozialverträglich und ohne betriebsbedingte Kündigungen umgesetzt werden. Und zum Sportfußball: Alexander Blessin ist neuer Cheftrainer von Borussia Mönchengladbach. Der 53-Jährige erhält beim Tabellenletzten der Fußball-Bundesliga einen 2-Jahres-Vertrag und soll am Mittwoch vorgestellt werden. Gladbach war mit 4 Niederlagen und 16 Gegentoren historisch schlecht in die Saison gestartet. Blessin hatte zuletzt den FC St. Pauli trainiert und dort für eine stabile Defensive gesorgt. Sein Pflichtspieldebüt gibt er am 11. Oktober im Derby beim 1. FC Köln.
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4: Im weiteren Tagesverlauf scheint mal mehr die Sonne, mal überwiegen Wolken. Die meisten Sonnenstunden erreicht heute Nordsachsen. In der Oberlausitz sind einzelne Schauer möglich, sonst bleibt es trocken. Die Höchstwerte liegen zwischen 14 und 18 Grad, auf dem Erzgebirgskamm bei kühlen 9 Grad. Der Wind weht schwach bis mäßig aus Nordwest. Morgen zum Herbstanfang stellt sich sonnenreiches Hochdruckwetter ein. Stellenweise kann sich Nebel länger halten. Es bleibt trocken bei 16 bis 20 Grad.
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5: Wir schauen auf die Straßen hier im Feierabendverkehr im Second Radio Land auf der A14 Richtung Dresden am Schkeuditzer Kreuz in der Überfahrt zur A9 Richtung München gibt es Behinderungen nach einem Unfall. Dann ist auf der A4 Richtung Görlitz zwischen Bautzen Ost und Weißenberg eine Tagesbaustelle. Eine Fahrbahn ist verengt. Dort noch bis 19 Uhr heute vorsichtig sein. Die A14, da ist viel los. Dresden-Görlitz wird zwischen Niederseifersdorf und Kodersdorf in beiden Richtungen wegen Wartungsarbeiten im Tunnel Königshainer Berge heute ab 19 Uhr bis morgen früh 5 Uhr gesperrt. Nehmt die U4 und die U5 als Umleitung. Und dann haben wir noch auf der A17 Richtung Dresden zwischen Grenzübergang Breitenau-Schönwald und Bad Gottleuba 2 Kilometer Stau, also 10 Minuten mehr einplanen bitte. Und wir schauen auch noch auf die Blitzersituation. Das wäre ja nicht schön, zum Feierabend noch geblitzt zu werden. Also passt auf der A4 auf, da ist ein Blitzer Richtung Frankfurt zwischen Dreieck Dresden Nord und Dresden Flughafen. Auf der B6 ist auf der B6 Höhe Reichenbach in beiden Richtungen ein Blitzer. Ui, gleich in beiden Richtungen. Dann haben wir noch einen Blitzer in Bannewitz in der Rosentitzer Straße stadteinwärts, in Chemnitz ein, in der Kalkstraße stadtauswärts und noch einen in Dresden am Terrassenufer stadteinwärts.
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Es ist schon wieder fast 17:45 Uhr. Ja, der Nachmittag wird langsam zum Abend. 17.13 Uhr hier bei Sachsen Live, der Second Radio Nachmittag. Ich bin Uli und ich muss echt sagen, der 22. September ist ein ganz schön historisches Datum. Am 22. September 1991 zum Beispiel, da schließen sich die drei größten Bürgerrechtsbewegungen der DDR zusammen. Aus dem neuen Forum der Demokratie Jetzt und der Initiative Frieden und Menschenrechte entsteht auf dem Gründungskongress in Potsdam das Bündnis 90. Mit nur einer einzigen Gegenstimme und einer Enthaltung stimmen mehr als 150 Gründungsmitglieder für den Zusammenschluss. Ein Anschluss an die Partei Die Grünen wird zu der Zeit noch abgelehnt. Bei den ersten Bundestagswahlen im wiedervereinigten Deutschland im Dezember 1990 hatten sich die Bürgerrechtsbewegungen bereits einen Listenplatz geteilt unter dem Namen Bündnis 90 Grüne BürgerInnenbewegung. 8 ostdeutsche Abgeordnete schaffen es in den Bundestag, die westdeutsche Partei Die Grünen, die scheitert hingegen noch an der 5%-Hürde. Und schließlich machen die Bewegungen doch noch gemeinsame Sache. Im Mai 1993 schließt sich das Bündnis 90 mit der gesamtdeutschen Partei Die Grünen zusammen. Es entsteht die Partei, ja, die wir heute alle kennen, Bündnis 90 Die Grünen, aus der Parteienlandschaft nicht mehr wegzudenken.

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1: 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Da ist der Eintritt sogar frei.

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1: Mein Name ist Rebecca Polster. Fontäne im Leipziger Zetkin-Park sprudelt wieder. Testladen für Geschäftsideen in Freiberg eröffnet. Dresdner Feuerwehren bekommen neue Depots. Die Meldungen im Einzelnen. Im Leipziger Clara-Zetkin-Park wurde das Wasserbecken auf Vordermann gebracht. Das Becken an der Anton-Bruckner-Allee musste dringend vom Schlamm befreit werden. Nun ist die Anlage auf dem neuesten Stand und kann im Sommer zum Hitzeschutz beitragen. Außerdem wurden die Uferlinie und die Treppen nach historischem Vorbild wiederhergestellt. Auch das Umfeld soll an den früheren Zustand angepasst werden. Auf der Südseite werden im Herbst 4 Bäume gepflanzt. Außerdem sollen künftig wieder Hecken und Stauden an den beiden Treppen wachsen. Die Stadt Leipzig lässt sich das insgesamt rund 1,8 Millionen Euro kosten. Ein Teil davon stammt aus Fördertöpfen. Nördlich und südlich des Wasserbeckens waren bereits vor 2 Jahren der Franz-Schubert-Platz und der Brahms-Platz hergerichtet worden. In Freiberg hat der erste Pop-up-Store geöffnet. An der Erbischen Straße können sich Interessierte für kurze Zeit einmieten, um ihre Geschäftsidee auszuprobieren. Als Raum für neue Ideen hat das City-Management mitten in der Freiberger Altstadt ein Geschäft angemietet. Tresen und Regale stehen bereits drin und können nach Belieben genutzt werden. Ob für Mode, Schmuck, Kunst, Literatur, Seminare oder Ausstellungen. Die ersten Mieter nutzen den Pop-up-Store bereits. Angeboten werden momentan selbstgenähte Taschen, handgefertigte Keramik, Keramikartikel und selbstgemachter Schmuck aus Holz und anderen Naturmaterialien. Die Stadt hat das Geschäft vorerst für ein Jahr übernommen. Wer sich und seine Ideen darin präsentieren will, kann sich beim Freiberger City Management melden. Die Mietdauer kann zwischen wenigen Tagen und mehreren Wochen liegen. 2 Dresdner Feuerwehren bekommen neue Gerätehäuser. In Reitzendorf wurde gestern Abend Richtfest gefeiert für den Gebäudekomplex an der Maixstraße. Auf dem Gelände eines ehemaligen Landwirtschaftsbetriebes entsteht das neue Domizil für den Brand- und Katastrophenschutz im Schönfelder Hochland. Der Komplex soll Ende nächsten Jahres fertig sein. Dann schließen sich die Freiwilligen Feuerwehren Schönfeld und Zaschendorf zusammen zur Stadtteilfeuerwehr Reitzendorf und ziehen dort ein. Ein weiteres Richtfest steht übernächsten Montag an, und zwar war in Dresden-Langenbrück. Dort wird auf dem Gelände des früheren Gaswerks an der Lessingstraße ein 2-geschossiges Gerätehaus gebaut. Genutzt werden kann es voraussichtlich ebenfalls ab Ende kommenden Jahres. In beide Gerätehäuser und den Abriss der alten Gebäude investiert die Stadt Dresden rund 11 Millionen Euro. Soweit die Meldungen.
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1: Im weiteren Tagesverlauf scheint mal mehr die Sonne, mal überwiegen Wolken. Die meisten Sonnenstunden erreicht heute Nordsachsen. In der Oberlausitz sind einzelne Schauer möglich, sonst bleibt es trocken. Die Höchstwerte liegen zwischen 14 und 18 Grad, auf dem Erzgebirgskamm bei kühlen 9 Grad. Der Wind weht schwach bis mäßig aus Nordwest. Morgen zum Herbstanfang stellt sich sonnenreiches Hochdruckwetter ein. Stellenweise kann sich Nebel länger halten. Es bleibt trocken bei 16 bis 20 Grad.
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2: Ja, ein bisschen Abenteuer gibt es auch immer auf den Straßen. Dreimal haben wir was von der A4. Einmal Richtung Görlitz zwischen Bautzen-Ost und Weißenberg gibt es eine Tagesbaustelle. Die Fahrbahn ist auf der einen Seite verengt. Das Ganze noch bis 19 Uhr heute. Dann die A4 Dresden-Görlitz zwischen Niederseifersdorf und Kodersdorf werden in beiden Richtungen Wartungsarbeiten durchgeführt. Im Tunnel Königshainer Berge ist deswegen heute 19 Uhr bis morgen früh um 5 gesperrt. Nehmt die U4 oder die U5 und dann noch Richtung Frankfurt zwischen Hermsdorf und Dresden. Flughafen, da liegen Gegenstände auf dem Fahrstreifen. Und dann noch auf der A17 aufpassen bitte, Richtung Dresden zwischen Baretal und Pirnal. Da liegt ein Reifen auf der Fahrbahn. Das sind erstmal die Störungen. Schauen wir uns die Blitzer an. Ja, immer noch auf der A4 Richtung Frankfurt zwischen Dreieck Dresden-Nord und Dresden-Flughafen. Aber auch auf der B6 Höhe Reichenbach in beiden Richtungen. Auf der B181 am Ortsausgang Walldorf Richtung Merseburg. Und dann haben wir noch einen Blitzer auf der S32 am Ortseingang Schieritz aus Richtung Lommatzsch. Kommt, lasst euch nicht erwischen.
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Heart of Gold von Neil Young. Kanadier ist der, aber wie schafft man jetzt hier den Übergang zu einem Australier? Ist beides weit weg von hier, würde ich sagen. Ein berühmter australischer Musiker feiert heute nämlich seinen 69. Geburtstag. Darüber wollen wir reden. Herzlichen Glückwunsch, Nick Cave. Ja, er wurde natürlich als Frontmann von Nick Cave and the Bad Seeds weltberühmt. Und auf die Welt kommt Nick Cave am 22. September 1957. In den 70er Jahren hat er mit Mick Harvey die Band The Boys Next Door gegründet und daraus geht dann 1980 die Post-Punk-Gruppe The Birthday Party hervor. Die haben sich aufgelöst und danach hat Nick Cave dann 1984 die Band Nick Cave and the Bad Seeds gegründet. Das ist sein bis heute wichtigstes und erfolgreichstes Musikprojekt. Seine Musik bewegt sich zwischen Rock, Post, Punk, Blues und düsteren Balladen. Ja, bekannte Meilensteine sind Alben wie Murder Ballads und das kommerziell recht erfolgreiche Duett mit Kylie Minogue, Where the Wild Roses Grow. In den späteren Alben wie Skeleton Tree oder Ghost Teen verarbeitet er auch seinen persönlichen Schmerz nach dem Unfalltod seines 15-jährigen Sohnes Arthur im Jahr 2015. Und neben den Bad Seeds spielt er in der Band Grinderman und komponiert Filmmusiken. Auch in der Literatur ist Nick Cave aktiv. Er veröffentlicht zum Beispiel die Romane Und die Eselin sah den Engel und Der Tod des Bunny Monroe. Ja, jetzt wollen wir natürlich auch das Geburtstagskind hören und wir haben es gerade schon gesagt, wahrscheinlich sein erfolgreichstes Lied mit Kylie Minogue, Where the Wild Roses Grow, hier bei Second Radio.

17.48 Uhr bei Second Radio Sachsen Live am Nachmittag. Ja, wir sind jetzt bald am Ende angelangt hier mit unserer Nachmittagssendung, aber wir wollen natürlich noch über gute Nachrichten sprechen, weil wir sind ja auch immer so optimistisch und positiv bei Second Radio. Und ich habe heute drei gute Nachrichten für euch zum Thema Energie. Nummer 1. Deutschlands größter Offshore-Windpark ist fertig. Er steht mitten in der Nordsee, rund 85 Kilometer nordwestlich von Borkum und 110 Kilometer westlich von Helgoland. Die Windräder sind 142 Meter hoch und die Rotoren haben einen Durchmesser von 236 Metern. Die 64 Windräder gehen in den nächsten Monaten Schritt für Schritt ans Netz. Theoretisch kann der riesige Windpark dann weit über 1 Million Haushalte mit klimafreundlichem Strom versorgen. Reichlich Wind können die Anlagen über der Nordsee auf jeden Fall einfangen. Gleichzeitig macht sich Deutschland unabhängiger von fossilen Brennstoffen. Wir brauchen also nicht mehr so viel Erdöl und Erdgas zu importieren. Ja, und zugegeben, das ist Nachricht 2, ein paar Herausforderungen bringen die erneuerbaren Energiequellen mit sich. Es weht ja nicht immer und überall der Wind und die Sonne scheint ja auch nicht jeden Tag und jede Nacht. Mit Batteriespeichern lässt sich der Strom inzwischen recht gut über Tag und Nacht verteilen. Ein norwegisches Start-up tüftelt nun, wie sich die Energie über Monate hinweg konservieren lässt. Es ist ja so, dass wir im Sommer viel Sonnenenergie einfangen können, mitunter viel mehr als wir benötigen, aber im Winter, wo wir mehr Licht brauchen und heizen, da schwächelt die Sonne. Die Lösung könnte ein 3 Kubikmeter großer Tank sein, der im Garten vergraben wird. Wenn die Solarpaneele auf dem Dach mehr Strom liefern, als im Haushalt verbraucht wird, nutzt eine Brennstoffzelle die überschüssige Energie, um Wasser in Wasserstoff und Sauerstoff zu spalten. Der Wasserstoff wird dann unterirdisch als Feststoff gespeichert. Dem Unternehmen Photon Cycle zufolge kann der Tank so viel Energie speichern, dass damit ein Einfamilienhaus mit Wärmepumpe und E-Auto über den Winter kommen könnte. Und Nachricht Nummer 3, auch diese Neuigkeit weckt Hoffnung. Ein Motorenbauer arbeitet an einem Antrieb, der reinen Alkohol statt Benzin schluckt. Dieser Antrieb ist für Elektroautos mit sogenanntem Reichweitenverlängerer gedacht. Methanol dient als zusätzliche Energiequelle, um die Batterie des Elektroantriebs nachzuladen. Durch die spezielle Technik wird weniger Kraftstoff verbraucht und selbst bei minus 35 Grad gelingt ein Kaltstart. Bleibt abzuwarten, ob sich das Unternehmen Horse Powertrain damit auf dem Markt durchsetzen kann. Ein interessanter Ansatz ist es allemal. Ja, und mit diesen guten Nachrichten kann ich schon mal so langsam Tschüss sagen, mich für heute von euch verabschieden. Wenn ihr mögt, hören wir uns morgen wieder nachmittags von 15 bis 18 Uhr bei Sachsen Live, dem Second Radio Nachmittag. Ich bin die Uli, bin ja eigentlich aus dem Universum und was ich da immer mache, wenn die Sendung zu Ende geht, da spiele ich meine Lieblingsband und das ziehe ich natürlich ja auch am Nachmittag durch. Wir hören jetzt Biffy Clyro mit 27. Ich sage Tschüss, kommt gut in den Abend.

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1: Ich bin Thomas Bliskin. Nach den Niederlagen der CDU bei 3 Landtagswahlen hat Unionsfraktionschef Thorsten Frey Kanzler Friedrich Merz die Unterstützung der Bundestagsfraktion zugesichert. Zugleich zeigte sich Frey zuversichtlich, dass das mit der SPD vereinbarte Reformpaket nun zügig umgesetzt wird.
2: Ja, wir stehen hinter dem Kanzler, sagt CDU-Fraktionschef Frey, und er glaubt auch, dass man mit dem SPD-Koalitionspartner auf einen Nenner kommt im Reformstreit. Kurz, CDU und auch CSU signalisieren heute trotz Frust und Chaos, wir sind im Arbeitsmodus. Und doch Kanzler Merz will kämpfen, eine Art Neustart hinlegen. Doch manche fragen sich schon, ob er dazu noch die Macht hat und auch die Zeit. Claudia Wächter, Nachrichtenredaktion.
1: Der Chemiekonzern Evonik will über 3000 Stellen abbauen, den Großteil davon in Deutschland. Das hat das Unternehmen in Essen mitgeteilt. Damit bekräftigt der Evonik seine Umbaupläne, die bereits im Juni veröffentlicht worden waren.
3: Evonik will jetzt auf Wachstum in Amerika und Asien setzen. Dafür werde das Produktportfolio nach Rollenprofilen geordnet und den 6 großen Produktionsstandorten in Deutschland würden spezifische Aufgaben zugeteilt. Der Stellenabbau soll sozialverträglich und ohne betriebsbedingte Kündigungen umgesetzt werden, heißt es von dem Unternehmen. Das heißt, frei werdende Stellen werden nicht nachbesetzt, Beschäftigte früher in den Ruhestand verabschiedet oder freiwillige Abgänge über Abfindungen vereinbart. Fiona Reinhardt, Nachrichtenredaktion.
1: Der österreichische Investor René Benko ist in einem teilweise neu aufgerollten Prozess zu 2,5 Jahren Haft verurteilt worden. Das Landgericht Innsbruck sah es als erwiesen an, dass der 49-Jährige seine Gläubiger geschädigt hat. Dabei ging es um eine Mietkostenvorauszahlung von 360.000 Euro, obwohl sein Signa Imperium bereits in Schwierigkeiten steckte. Benko bestreitet die Vorwürfe. Er sitzt seit Januar 2025 in Untersuchungshaft. Wer mit Öl oder Pellets heizt, muss sich in diesem Jahr auf deutlich höhere Kosten einstellen. Nach Berechnungen von CO2 Online steigen die Heizkosten einer 70 Quadratmeter Wohnung bei Heizöl um 24% auf rund 1.275 Euro pro Jahr, bei Pellets um 17% auf etwa 870 Euro. Gaskunden könnten dagegen zunächst etwas günstiger davon kommen. Hier erwartet die Beratungsgesellschaft einen Rückgang um 4%.
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1: Zum Wetter, die aktuelle Vorhersage des Deutschen Wetterdienstes. Heute meist freundlich, nur in einem Streifen vom Emsland und Niederrhein bis nach Südostbayern ziehen mehr Wolken durch. Die Temperaturen liegen bei 15 bis 23 Grad. In der Nacht ist es häufig klar, örtlich bildet sich Nebel, im Südosten kann es bis auf 0 Grad abkühlen. Morgen bleibt es nach Auflösung von Nebelfeldern vielerorts sonnig und trocken, nur im Nordwesten ziehen dichtere Wolken auf, an der Nordsee später auch Schauer. Die Höchstwerte liegen zwischen 17 und 24 Grad.
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1: Zum Wetter, die aktuelle Vorhersage des Deutschen Wetterdienstes. Heute meist freundlich, nur in einem Streifen vom Emsland und Niederrhein bis nach Südostbayern ziehen mehr Wolken durch. Die Temperaturen liegen bei 15 bis 23 Grad. In der Nacht ist es häufig klar, örtlich bildet sich Nebel, im Südosten kann es bis auf 0 Grad abkühlen. Morgen bleibt es nach Auflösung von Nebelfeldern vielerorts sonnig und trocken, nur im Nordwesten ziehen dichtere Wolken auf, an der Nordsee später auch Schauer. Die Höchstwerte liegen zwischen 17 und 24 Grad.
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1: Ich bin Thomas Bleskin. Trotz der Niederlagen der CDU bei 3 Landtagswahlen sieht Unionsfraktionschef Frei Kanzler Merz weiter von den Abgeordneten getragen. Frei sagte, er erwarte nun, dass das mit der SPD vereinbarte Reformpaket zügig umgesetzt wird. Bei der Rente seien nur noch Detailfragen offen. Sachsens CDU-Ministerpräsident Kretschmer forderte dagegen von seiner Partei eine schonungslose Analyse und einen Neustart. Der österreichische Investor René Benko ist in einem teilweise neu aufgerollten Prozess zu 2,5 Jahren Haft verurteilt worden. Das Landgericht Innsbruck sah es als erwiesen an, dass der 49-Jährige seine Gläubiger geschädigt hat.
2: Der Ex-Milliardär hatte in einem ersten Prozess rund um diese Vorwürfe eine Haftstrafe von 2 Jahren erhalten. Nachdem der oberste Gerichtshof das Urteil in Teilen kassiert hatte, musste neu verhandelt werden. Bemerkenswert am heutigen Prozesstag war, dass Benko sich erstmals selbst geäußert hat. Erwartbar rechtfertigte er sein Handeln. Er habe zum fraglichen Zeitpunkt noch an die mögliche Rettung seines Imperiums geglaubt. Mit dem heutigen Urteil ist ein erster Verfahrensstrang gegen den 49-Jährigen abgeschlossen. Viele weitere Prozesse dürften folgen. Aus Wien, Matthias Röder.
1: Im Bereich der US-Airbase Spang-Dahlem in Rheinland-Pfalz ist ein Militärflugzeug abgestürzt. Nach ersten Erkenntnissen wurde dabei ein Mensch verletzt.
3: Eine Riesenrauchsäule steigt in den Himmel. Feuerwehrleute und auch der Katastrophenschutz, die rücken zu einem Großeinsatz aus. Was genau passiert ist, wie es zu dem Absturz kam, das ist noch unklar. Der Pilot der Maschine, der konnte sich mit einem Schleudersitz retten, sagte die US-Luftwaffe. In Spang-Dahlem ist eine F-16 Kampfjet-Staffel stationiert. Sie ist weltweit im Einsatz für die US-Air Force und für die NATO. Claudia Wächter, Nachrichtenredaktion.
1: Im Streit um Grönland haben die USA, Dänemark und die Arktisinsel ein Sicherheitsabkommen geschlossen. Präsident Trump sowie die Regierungschefs Frederiksen und Nielsen unterzeichneten die Vereinbarung in New York. Trump zufolge erhalten die USA weitreichende Befugnisse zur Verteidigung Grönlands und wollen dort 2 neue Militärbasen errichten. Dänemark hat diese Darstellung bislang nicht bestätigt. Regierungschef Nielsen erklärte, das Abkommen führe die bestehende Verteidigungsvereinbarung mit den USA fort.
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1: Zum Wetter, die aktuelle Vorhersage des Deutschen Wetterdienstes. Heute meist freundlich, nur in einem Streifen vom Emsland und Niederrhein bis nach Südostbayern ziehen mehr Wolken durch. Die Temperaturen liegen bei 15 bis 23 Grad. In der Nacht ist es häufig klar, örtlich bildet sich Nebel, im Südosten kann es bis auf 0 Grad abkühlen. Morgen bleibt es nach Auflösung von Nebelfeldern vielerorts sonnig und trocken, nur im Nordwesten ziehen dichtere Wolken auf, an der Nordsee später auch Schauer. Die Höchstwerte liegen zwischen 17 und 24 Grad.
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1: Zum Wetter die aktuelle Vorhersage des Deutschen Wetterdienstes. Heute meist freundlich, nur in einem Streifen vom Emsland und Niederrhein bis nach Südostbayern ziehen mehr Wolken durch. Die Temperaturen liegen bei 15 bis 23 Grad. In der Nacht ist es häufig klar, örtlich bildet sich Nebel, im Südosten kann es bis auf 0 Grad abkühlen. Morgen bleibt es nach Auflösung von Nebelfeldern vielerorts sonnig und trocken, nur im Nordwesten ziehen dichtere Wolken auf, an der Nordsee später auch Schauer. Die Höchstwerte liegen zwischen 17 und 24 Grad.
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1: Ich bin Thomas Bleskin. Nach den Niederlagen der CDU bei 3 Landtagswahlen hat Unionsfraktionschef Thorsten Frey Kanzler Friedrich Merz die Unterstützung der Bundestagsfraktion zugesichert. Zugleich zeigte sich Frey zuversichtlich, dass das mit der SPD vereinbarte Reformpaket nun zügig umgesetzt wird.
2: Ja, wir stehen hinter dem Kanzler, sagt CDU-Fraktionschef Frey, und er glaubt auch, dass man mit dem SPD-Koalitionspartner auf einen Nenner kommt im Reformstreit. Kurz, CDU und auch CSU signalisieren heute trotz Frust und Chaos, wir sind im Arbeitsmodus. Und doch Kanzler Merz will kämpfen, eine Art Neustart hinlegen. Doch manche fragen sich schon, ob er dazu noch die Macht hat und auch die Zeit. Claudia Wächter, Nachrichtenredaktion.
1: Der Chemiekonzern Evonik will über 3000 Stellen abbauen, den Großteil davon in Deutschland. Das hat das Unternehmen in Essen mitgeteilt. Damit bekräftigt der Evonik seine Umbaupläne, die bereits im Juni veröffentlicht worden waren.
3: Evonik will jetzt auf Wachstum in Amerika und Asien setzen. Dafür werde das Produktportfolio nach Rollenprofilen geordnet und den 6 großen Produktionsstandorten in Deutschland würden spezifische Aufgaben zugeteilt. Der Stellenabbau soll sozialverträglich und ohne betriebsbedingte Kündigungen umgesetzt werden, heißt es von dem Unternehmen. Das heißt, frei werdende Stellen werden nicht nachbesetzt, Beschäftigte früher in den Ruhestand

0: verabschiedet oder freiwillige Abgänge über Abfindungen vereinbart. Fiona Reinhardt, Nachrichtenredaktion.
1: Der österreichische Investor René Benko ist in einem teilweise neu aufgerollten Prozess zu 2,5 Jahren Haft verurteilt worden. Das Landgericht Innsbruck sah es als erwiesen an, dass der 49-Jährige seine Gläubiger geschädigt hat. Dabei ging es um eine Mietkostenvorauszahlung von 360.000 Euro, obwohl sein Signa-Imperium bereits in Schwierigkeiten steckte. Benko bestreitet die Vorwürfe. Er sitzt seit Januar 2025 in Untersuchungshaft. Wer mit Öl oder Pellets heizt, muss sich in diesem Jahr auf deutlich höhere Kosten einstellen. Nach Berechnungen von CO2 Online steigen die Heizkosten einer 70 Quadratmeter Wohnung bei Heizöl um 24% auf rund 1.275 Euro pro Jahr, bei Pellets um 17% auf etwa 870 Euro. Gaskunden könnten dagegen zunächst etwas günstiger davon kommen. Hier erwartet die Beratungsgesellschaft einen Rückgang um 4%.
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1: Zum Wetter, die aktuelle Vorhersage des Deutschen Wetterdienstes. Heute meist freundlich, nur in einem Streifen vom Emsland und Niederrhein bis nach Südostbayern ziehen mehr Wolken durch. Die Temperaturen liegen bei 15 bis 23 Grad. In der Nacht ist es häufig klar, örtlich bildet sich Nebel, im Südosten kann es bis auf 0 Grad abkühlen. Morgen bleibt es nach Auflösung von Nebelfeldern vielerorts sonnig und trocken, nur im Nordwesten ziehen dichtere Wolken auf, an der Nordsee später auch Schauer. Die Höchstwerte liegen zwischen 17 und 24 Grad.
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1: Zum Wetter, die aktuelle Vorhersage des Deutschen Wetterdienstes. Heute meist freundlich, nur in einem Streifen vom Emsland und Niederrhein bis nach Südostbayern ziehen mehr Wolken durch. Die Temperaturen liegen bei 15 bis 23 Grad. In der Nacht ist es häufig klar, örtlich bildet sich Nebel, im Südosten kann es bis auf 0 Grad abkühlen. Morgen bleibt es nach Auflösung von Nebelfeldern vielerorts sonnig und trocken, nur im Nordwesten ziehen dichtere Wolken auf, an der Nordsee später auch Schauer. Die Höchstwerte liegen zwischen 17 und 24 Grad.

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1: Ich bin Thomas Bleskin. Trotz der Niederlagen der CDU bei drei Landtagswahlen sieht Unionsfraktionschef Frey

0: Merz weiter von den Abgeordneten getragen. Frei sagte, er erwarte nun, dass das mit der SPD vereinbarte Reformpaket zügig umgesetzt wird. Bei der Rente seien nur noch Detailfragen offen. Sachsens CDU-Ministerpräsident Kretschmer forderte dagegen von seiner Partei eine schonungslose Analyse und einen Neustart. Der österreichische Investor René Benko ist in einem teilweise neu aufgerollten Prozess zu 2,5 Jahren Haft verurteilt worden. Das Landgericht Innsbruck sah es als erwiesen an, dass der 49-Jährige seine Gläubiger geschädigt hat.
1: Der Ex-Milliardär hatte in einem ersten Prozess rund um diese Vorwürfe eine Haftstrafe von 2 Jahren erhalten. Nachdem der oberste Gerichtshof das Urteil in Teilen kassiert hatte, musste neu verhandelt werden. Bemerkenswert am heutigen Prozesstag war, dass Benko sich erstmals selbst geäußert hat. Erwartbar rechtfertigte er sein Handeln. Er habe zum fraglichen Zeitpunkt noch an die mögliche Rettung seines Imperiums geglaubt. Mit dem heutigen Urteil ist ein erster Verfahrensstrang gegen den 49-Jährigen abgeschlossen. Viele weitere Prozesse dürften folgen. Aus Wien, Matthias Röder.
0: Im Bereich der US-Airbase Spang-Dahlem in Rheinland-Pfalz ist ein Militärflugzeug abgestürzt. Nach ersten Erkenntnissen wurde dabei ein Mensch verletzt.
2: Eine Riesenrauchsäule steigt in den Himmel. Feuerwehrleute und auch der Katastrophenschutz, die rücken zu einem Großeinsatz aus. Was genau passiert ist, wie es zu dem Absturz kam, das ist noch unklar. Der Pilot der Maschine, der konnte sich mit einem Schleudersitz retten, sagte die US-Luftwaffe. In Spang-Dahlem ist eine F-16 Kampfjet-Staffel stationiert. Sie ist weltweit im Einsatz für die US Air Force und für die NATO. Claudia Wächter, Nachrichtenredaktion.
0: Im Streit um Grönland haben die USA, Dänemark und die Arktisinsel ein Sicherheitsabkommen geschlossen. Präsident Trump sowie die Regierungschefs Frederiksen und Nielsen unterzeichneten die Vereinbarung in New York. Trump zufolge erhalten die USA weitreichende Befugnisse zur Verteidigung Grönlands und wollen dort 2 neue Militärbasen errichten. Dänemark hat diese Darstellung bislang nicht bestätigt. Regierungschef Nielsen erklärte, das Abkommen führe die bestehende Verteidigungsvereinbarung mit den USA fort.
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0: Zum Wetter, die aktuelle Vorhersage des Deutschen Wetterdienstes. Heute meist freundlich, nur in einem Streifen vom Emsland und Niederrhein bis nach Südostbayern ziehen mehr Wolken durch. Die Temperaturen liegen bei 15 bis 23 Grad. In der Nacht ist es häufig klar, örtlich bildet sich Nebel, im Südosten kann es bis auf 0 Grad abkühlen. Morgen bleibt es nach Auflösung von Nebelfeldern vielerorts sonnig und trocken, nur im Nordwesten ziehen dichtere Wolken auf, an der Nordsee später auch Schauer. Die Höchstwerte liegen zwischen 17 und 24 Grad.

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1: Zum Wetter die aktuelle Vorhersage des Deutschen Wetterdienstes. Heute meist freundlich, nur in einem Streifen vom Emsland und Niederrhein bis nach Südostbayern ziehen mehr Wolken durch. Die Temperaturen liegen bei 15 bis 23 Grad. In der Nacht ist es häufig klar, örtlich bildet sich Nebel, im Südosten kann es bis auf 0 Grad abkühlen. Morgen bleibt es nach Auflösung von Nebelfeldern vielerorts sonnig und trocken, nur im Nordwesten ziehen dichtere Wolken auf, an der Nordsee später auch Schauer. Die Höchstwerte liegen zwischen 17 und 24 Grad.

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1: Ich bin Tine Klimach. Nach den Niederlagen der CDU bei 3 Landtagswahlen hat Unionsfraktionschef Thorsten Frey Bundeskanzler Merz die Unterstützung der Bundestagsfraktion zugesichert. Frey sagte, der Kanzler habe die Rückendeckung der Union. Zugleich zeigt er sich zuversichtlich, dass das mit der SPD vereinbarte Reformpaket nun zügig umgesetzt werde. Bei der Rente seien nur noch Detailfragen offen. Haushalte in Deutschland müssen in diesem Jahr erneut mit höheren Heizkosten rechnen. Laut dem neuen Heizspiegel von CO2 Online dürften vor allem Heizöl und Holzpellets deutlich teurer werden.
2: Für eine 70 Quadratmeter Wohnung in einem Mehrfamilienhaus werden beim Heizöl 24% mehr erwartet, rund 1.275 Euro im Jahr. Bei Holzpellets sollen die Kosten um 17% auf 870 Euro steigen. Fernwärme wird laut Studie ebenfalls teurer, allerdings nur leicht, wie auch Wärmepumpen. Rund 90% der Haushalte hätten aber noch Sparpotenzial. Richtiges Heizen und Lüften oder weniger Warmwasserverbrauch könnten den Energieverbrauch um bis zu 10% senken, heißt es. David Riemer, Nachrichtenredaktion.
1: Im Streit um Grönland haben die USA, Dänemark und Grönland ein Abkommen geschlossen. US-Präsident Trump, die dänische Ministerpräsidentin Frederiksen und der grönländische Regierungschef Nielsen unterzeichneten am Rande der UN-Vollversammlung in New York eine Vereinbarung, in der es um Sicherheitsinteressen geht.
3: Die USA wollen sogleich 2 Militärstützpunkte in Grönland errichten. Nach den Worten Trumps haben die USA mit dem Abkommen weitreichende Kontrolle über die Verteidigung der Insel in der Arktis. Grönlands Regierungschef nannte den Deal einen Meilenstein, der auch gut für die NATO und Europa sei. Bei seiner Rede vor der UN hatte Trump betont, dass fortan kein Gegner der USA in Grönland militärisch präsent sein oder anderweitig Investitionen tätigen dürfe. Die Insel ist strategisch und geopolitisch wichtig als Bollwerk der USA gegen Russland und China. Aus den USA, Tina Eck.
1: Nach dem gewaltsamen Tod eines 15-Jährigen in Marsberg im Hochsauerlandkreis haben sich 2 gesuchte Männer der Polizei gestellt. Gegen die 22 und 23 Jahre alten Beschuldigten liegen Haftbefehle wegen Totschlags und schwerer Körperverletzung vor. Sie sollen am Samstag auf den Jugendlichen und einen weiteren 18-Jährigen eingestochen haben. Der 15-Jährige starb noch am Tatort, der 18-Jährige wird in einem Krankenhaus behandelt.
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1: Das Wetter, die aktuelle Vorhersage des Deutschen Wetterdienstes. Heute Nacht bleibt es meist trocken. Im äußersten Nordwesten ziehen dichtere Wolken auf. Sonst ist es oft klar. Gebietsweise bildet sich Nebel. Die Temperaturen sinken auf 13 Grad an der Nordsee und bis auf 0 Grad im Südosten. Dort ist örtlich Bodenfrost möglich. Tagsüber dann wird es nach Auflösung von Nebel vielerorts sonnig und trocken. Nur im Nordwesten bleibt es stark bewölkt. An der Nordsee kommen später Schauer auf. Die Höchstwerte liegen zwischen 17 und 24 Grad.